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0: Jede Ausstellung übertragbar, aber hier aus der inhaltlichen Idee entwickelt. Aber man kann wirklich sehr kreativ sein und kann eben auch die Besuchenden aufmerksam machen, zum Beispiel durch dieses Transportthema auch, was alles notwendig ist hinter den Kulissen, um solche Ausstellungen zu realisieren.
1: Wie würde denn ein wirklich nachhaltiges Museum aussehen?
0: Ein wirklich nachhaltiges Museum, das sind auch wieder ganz, ganz viele Aspekte. Ich habe es ja erwähnt. Wichtig ist das sogenannte Mindset, also dass die Lernbereitschaft auch da ist, diese Bereitschaft auch zur Hinterfragung der eigenen Praxis, um nachhaltig zu sein. Nachhaltige Museen, ein wirklich nachhaltiges, ein grünes Museum, wäre natürlich auch ein Akteur einer nachhaltigen Tourismusstrategie. Und das wirkt ja auch gegenseitig immer wieder auf sich zurück. Wichtig wäre in einem nachhaltigen Museum auch, dass wir über Dinge nachdenken wie Shared Heritage oder Shared Ownership. Also kann ein Museum nicht mit einem anderen oder mit mehreren Dinge zum Beispiel erwerben, sie gemeinsam ausstellen. Also auch nochmal Ressourcensparung. Das Wichtige ist auch, dass man begreift, Museen können die Chance nutzen, um zu einer nachhaltigen Zukunft beizutragen. Nachhaltigkeitsmanagement ist auch ein Instrument der Führung. Es geht um Abbau von Barrieren. Das heißt also letztlich vom Wissen ins Handeln kommen. Das, was uns ja immer bewegt. Wir wissen sehr viel und wir wissen, was wir machen müssten, aber wir machen es nicht. Das alles wäre, glaube ich, wichtig für ein nachhaltiges Museum. Auch die Messung der Wirkung, aber auch Dinge wie nachhaltiges Sammeln. Und dazu gehört natürlich auch das Nachdenken über Entsammeln. In einem ganz moderaten Rahmen natürlich auch und mit einem vorgeschriebenen Prozedere. Aber es braucht natürlich auch kulturpolitische Unterstützung. Das ist auch ganz wichtig. Kulturpolitische Programmatik, die fehlt teilweise. Also ich habe oft das Gefühl, dass die Museen selbst weiter sind als die Kulturpolitik. Ja, und dann können Museen tatsächlich einen Beitrag zur großen Transformation leisten. Davon bin ich überzeugt.
2: Vielen Dank, Professor Ludwig. Das war es auch schon mit unserem Kulturtalk. Und es war auf jeden Fall sehr aufschlussreich. Und ich glaube, wir konnten alle viel Neues lernen. Vielen Dank. Und bei uns geht es jetzt weiter mit unseren Veranstaltungstipps, denn im April ist nicht nur wieder Frühling und man kann rausgehen und coole Sachen unternehmen, sondern man kann auch in der Kultur so einiges von Film über Musik bis hin zu Theater mitnehmen. Seid gespannt!
3: Ja, wie Julia schon gesagt hat, warten spannende Kulturtipps für euch im April. Und mein erster Tipp wäre die Ausstellung Lily Greenham, An Art of Living im Badischen Kunstverein. Die hat im März begonnen und geht noch bis Ende Mai. In der Ausstellung könnt ihr von Malerei und Collagen bis hin zu Performance, konkrete Poesie und Klangkunst alles Mögliche anschauen von Lily Greenham. Sie ist eine Meisterin gewesen verschiedener Formen und prägte diese völlig neu. Sie experimentierte sogar mit digitalem Sampling, lange bevor kommerzielle Sampler erhältlich waren. Und die Ausstellung ist eben eine internationale Retrospektive anlässlich ihres 100. Geburtstags und umfasst ein relativ großes Werk von ihr, wo Kuratorinnen, Wissenschaftlerinnen, zeitgenössische Künstlerinnen zusammengearbeitet haben und hebt so ihre Rolle als Vorreiterin für viele aktuelle Tendenzen in der Kunst hervor. Die Lebensgeschichte von Lily Greenham war von Flucht und Vielfalt geprägt, was sich auch in ihrem Werk widerspiegelt. Ihre Eltern waren polnisch-jüdischer Herkunft, weshalb sie eben auch 8 verschiedene Sprachen beherrschte, fließend. Diese Vielfalt integriert sie in ihre Performances konkreter Poesie, mit denen sie in den 1960er Jahren durch Europa tourte. Besonders faszinierend sind Greenhams Soundarbeiten, die im Zentrum der Ausstellung im Badischen Kunstverein stehen. Sie begann 1972 in London eigene Gedichte zu komponieren und schuf Studioaufnahmen, in denen sie Wörter verschiedener Sprachen mit Lauten verfremdete und damit die sogenannte Lingual Music begründete. Die Ausstellung präsentiert jedoch nicht nur ihre Soundarbeiten, sondern auch Collagen, Computergrafiken, Op-Art sowie Manuskripte und Briefe aus ihrem Nachlass, denn sie ist eben 2001 gestorben. Und inspiriert von Greenhams Vorgehen im Sinne von To Get in Touch, laden verschiedene Gesprächsformate und Workshops zum Austausch und zur Partizipation ein. Ein besonderes Highlight ist die Zusammenarbeit mit dem Künstlerinnen- und Verlagskollektiv Bricks from the Kiln, das wegweisende Arbeiten aus dem Lily Greenham-Archiv aufführt und gemeinsam mit zeitgenössischen Autorinnen und Autoren eine Audioedition erarbeitete. Die Ausstellung läuft, wie gesagt, noch bis 26. Mai. Also verpasst nicht die Gelegenheit, dieses Werk der außergewöhnlichen Künstlerin Lily Greenham euch anzuschauen und zu entdecken. Alle Infos findet ihr unter www.badischerkunstverein.de.
2: Bei mir geht's von der Kunst direkt weiter, und zwar ins Kino. Genauer gesagt gehen wir zusammen in die Schauburg, in wirklich super schönes Kino, von dem ihr aber wahrscheinlich auch alle schon mal gehört habt. Da findet ein super cooles Filmfestival statt im April, und zwar die Independent Days. Untertitel: die 23. Internationalen Filmfestspiele Karlsruhe, und zwar vom 10. bis zum 14. April ist das. Bei den Independent Days geht's, wie der Name unschwer erkennen lässt, um Independent-Kino, also um Filme eben abseits des Mainstream-Kinos. Ihr seid hier also an der richtigen Adresse, wenn ihr euch mal gern jenseits des Marvel-Kosmos und sonstigen Blockbustern mal was anschauen wollt. Es geht um neue Perspektiven und um besonders kreative Erzählungen von Geschichten. Insgesamt könnt ihr 111 unabhängige Filmproduktionen aus der ganzen Welt anschauen. Die ganze Welt heißt dann auch wirklich aus 34 Ländern. Und ja, auch was das Format angeht, sozusagen, ist da alles dabei. Es gibt Kurzfilme, es gibt Dokufilme, es gibt die typischen szenischen Langfilme. Es ist also für jeden Geschmack irgendwas geboten. Besondere Highlights sind zum Beispiel einmal am Mittwoch zur Eröffnung. Da kommt der Regisseur Dr. Uwe Boll, das ist einer der bekanntesten Independent-Kinofilmemacher, den es gerade so gibt, kommt persönlich vorbei. Und zwar zur Premiere seines Films First Shift. Danach gibt es dann auch ein Gespräch, wo man mit dem Regisseur auch ein bisschen quatschen kann und was hören kann. Und in diesem Film First Shift, da geht es eben um ein Cop-Drama in New York. Er begleitet also sozusagen einen amerikanischen Polizisten bei seiner ersten Schicht mit seiner neuen Kollegin. Und ja, wer da zufällig nicht kann, für den ist vielleicht dann eben auch was, mal bei so einem Publikumspreis einfach mitzumachen. Denn das Coole bei den Independent Days ist, dass ihr euch dann die verschiedenen Kurzfilme anschauen könnt. Und danach könnt ihr eure Stimme abgeben und dann sozusagen auch mitentscheiden, wer dann ins große Finale am Ende kommt und einen Award mit heimnimmt. Die Award-Gala findet dann am Samstag statt. Und im Anschluss gibt es dann auch noch die sogenannte Filmmakers Party in der Stadtmitte. Wer also mal ein bisschen mit der Filmcrowd in Kontakt kommen will, auch da habt ihr alle Möglichkeiten bei den Independent Days. Kaufen könnt ihr sowohl Einzeltickets als auch Fünfertickets oder gleich einen ganzen Festivalpass für alle Filme bei den Independent Days. Und mehr Infos zum ganzen Programm und auch zur Idee an sich findet ihr unter www.independentdays-filmfest.com.
3: Dann komme ich jetzt zum dritten Kulturtipp für den April, nämlich ein ganz besonderes musikalisches Erlebnis, das dritte Klangspektakel der Mädchenchöre vom Cantus Juvenum. Das Ganze findet am 19.04. statt in der Christuskirche unter der Leitung von Martina Egli, Christopher Obert und Peter Gurtner. Kommen die Mädchenchöre des Cantus Juvenum zusammen, um ihr Können zu präsentieren. Die Sängerin im Alter von 6 bis 20 Jahren haben ein breites Repertoire vorbereitet, das sicherlich für einen unvergesslichen Abend sorgen wird. Das Cantus Juvenum ist eine renommierte Singschule, die von Professor Hanno Müller-Bachmann geleitet wird. Die Schule konzentriert sich auf die musikalische Entwicklung von Kindern und Jugendlichen und legt dabei großen Wert auf die Freude am gemeinsamen Singen, die geistliche Chormusik und die ganzheitliche Stimme. Entwicklung. Ein einzigartiges Konzept der Singschule ist die Aufteilung der Kinder in Knaben- und Mädchenchöre noch vor dem Vorchor, wobei sie jedoch bei Großprojekten gemeinsam auftreten. Durch Partnerschaften und Unterstützung von Spenden und Konzertteilnahmen wird die finanzielle Stabilität der Singschule mit rund 180 Kindern und Jugendlichen angestrebt. Das Klangspektakel der Mädchenchöre ist nicht nur eine Gelegenheit, die musikalische Vielfalt und das Talent der jungen Sängerin zu erleben, sondern auch eine Möglichkeit, die Arbeit und das Engagement des Cantus Juvenum zu unterstützen. Merkt euch also den 19. April um 19 Uhr und lasst euch von den zauberhaften Klängen der Mädchenchöre in der Christuskirche Karlsruhe verzaubern. Mehr Infos findet ihr unter www.kalender.karlsruhe.de.
2: Und ja, wir haben nicht zu viel versprochen, denn ich habe jetzt noch mal was ganz anderes für euch. Wir nehmen heute wirklich alle Kategorien der Kultur, die es so gibt, mit. Und zwar gehen wir jetzt noch mal ins Theater, und zwar ins Kammertheater. Da gibt es am 19. April auch noch mal eine Premiere. Und in den folgenden Wochen könnt ihr euch das Stück dann immer anschauen. Und zwar geht es da um das Stück Familie Braun. Das ist eine Komödie aus der Feder von Manuel Meimberg. Und wem das vielleicht jetzt schon ein bisschen bekannt vorkommt. Es gibt auch eine Fernsehserie, die mal im ZDF lief unter dem Titel. Also wer das schon gesehen hat und Fan ist oder wer es eben noch nicht kennt, kann es jetzt auch noch auf der Bühne erleben. Das Ganze behandelt das vielleicht etwas schwer klingende Thema Rechtsradikalismus, aber mit einem ganz besonderen und total humorvollen Blickwinkel, sodass man definitiv auch noch von einer Komödie sprechen kann. Und zwar geht es um Kai und Thomas. Die beiden wohnen in einer WG zusammen und ja, man kann es nicht anders sagen, sind eben beides Nazis. Plötzlich ändert sich aber diese Männer-WG ganz gehörig, als nämlich Thomas' Tochter Lara von ihrer Mutter bei ihm abgegeben wird. Von der hat er noch nichts gewusst und hat die Mutter auch irgendwie seit der Begegnung nicht mehr gesehen. Jetzt ist es aber so, dass die Mutter aus Eritrea kommt und jetzt wieder nach Eritrea abgeschoben werden soll und das Kind jetzt sozusagen beim Vater lässt, weil sie es zurücklassen muss. Das heißt, Thomas wird sozusagen direkt konfrontiert mit seinen eigenen Vorurteilen und muss sich dann wohl oder übel um sein Kind jetzt auch kümmern. Zuerst findet er das natürlich gar nicht so cool und will das Kind eigentlich schnellstmöglich wieder loswerden. Aber ja, dann kommen noch eine Ex-Freundin dazu, ein besorgter Lehrer und viele mehr. Und am Ende, ich will nicht zu viel verraten, aber am Ende werden natürlich auch die bekannten Vorurteile und Ansichten dann in Frage gestellt. Die Premiere findet, wie gesagt, am 19. April statt. Bis zum 19. Mai habt ihr Zeit, euch das anzuschauen, und zwar im K2 in der Kreuzstraße. Auch hier gibt es wieder eine Studieermäßigung auf alle Tickets, und mehr erfahrt ihr unter www.kammertheater-karlsruhe.de.
3: Ja, dann komme ich jetzt zum letzten Kulturtipp für den April, und der betrifft die Veranstaltung Junge Talente, Wissenschaft und Musik vom KIT, und zwar am 27. April von 14 Uhr bis 15.30 Uhr am KIT im Audimax am Campus Süd. Dabei handelt es sich um eine traditionsreiche Veranstaltungsreihe, die in Zusammenarbeit mit dem Förderverein für Kunst, Medien und Wissenschaft sowie seit 2022 mit dem KIT-Freundeskreis und der Fördergesellschaft e.V. vom KIT veranstaltet wird. Das Besondere an der Veranstaltung ist die Kombination aus topaktueller Forschung des wissenschaftlichen Nachwuchses am KIT und natürlich mit einer musikalischen Darbietung junger Talente aus dem Umfeld der Hochschule für Musik in Karlsruhe. Nach einem wissenschaftlichen Vortrag über den Weltenschöpfer Joachim Partinier und die Anfänge der Landschaftsmalerei von Ben Störke werden junge Musikerinnen und Musiker ein kammermusikalisches Konzertprogramm präsentieren, und die musikalische Darbietung umfasst Klaviermusik zu vier Händen mit Werken von Beethoven, Brahms und Riem, interpretiert von zwei jungen Musikerinnen der Hochschule für Musik in Karlsruhe. Ein besonderes Highlight ist die Kunst von zwei jungen Musikerinnen der Hochschule für Musik in Karlsruhe. Ein besonderes Highlight ist die Kunst

0: Letzten Tipp. Gibt es jetzt noch mal was, wo ihr vielleicht auch sogar selber mitmachen könnt und nicht nur sitzen und gucken könnt, aber auch das? Ich stelle euch noch mal heute das Impro-Theater Karlsruhe vor. Das Impro-Theater bietet sowohl Kurse zum Mitmachen und Lernen als auch Shows zum Anschauen an, bei denen ihr das spontane Improvisationstheater kennenlernen könnt. Das ist immer auf verschiedenen Levels sozusagen offen, also für EinsteigerInnen, aber auch für Fortgeschrittene ist da was dabei. Im Sommer gibt es dann auch immer ein Impro-Festival, wo man sozusagen en bloc auch mal internationale Impro-Teacher kennenlernen kann und auf jeden Fall immer wieder was dazulernen kann. Wenn ihr noch nie sowas gesehen habt, dann schaut auf jeden Fall mal rein. Und zwar, wer spontan ist, am 30. und am 31. März, also jetzt gleich am Wochenende, gibt es jeweils um 20 Uhr in der Marotte Shows vom Impro-Theater. Und zwar ausnahmsweise in englischer Sprache, weil eben auch gerade wieder zwei internationale Drama-Teacher unterwegs sind in Karlsruhe. Und zwar einmal am Samstag die Show Object of Affection, wo es darum geht, eben mit Objekten auf der Bühne zu spielen. Und dann einmal auch noch die Show Cozy Fantasy, wo eben spannende Fantasy-Geschichten auf der Bühne improvisiert werden. Was vielleicht auch noch ganz spannend ist, wer vielleicht das Impro-Theater schon kennt oder Fan ist, die ziehen auch bald um. Sie sind gerade dabei, ein neues Impro-Zuhause für Karlsruhe zu schaffen, brauchen aber dafür noch dringend ein bisschen finanzielle Unterstützung, um das auch so umbauen zu können, dass da eben gut Kurse und Shows stattfinden können. Und wer diese Renovierungsarbeiten noch ein bisschen unterstützen möchte und vielleicht ein bisschen Geld übrig hat, der kann das über eine Crowdfunding-Kampagne machen. Auf jeden Fall würden sie sich super freuen. Mehr zu Shows, zu Kursen und allem, was das Impro-Theater sonst so macht, findet ihr auf jeden Fall unter www.improtheater-karlsruhe.com.
1: So, das war's auch schon wieder mit unserem Kulturkaffeekranz, mit spannenden Tipps für den April. Und wir wünschen euch ganz viel Spaß beim Entdecken der Karlsruher Kulturlandschaft.
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0: Jay Burnett, Calm Down, hier beim Campus Radio Karlsruhe auf dem jungen Kulturkanal. Wir sprechen heute über Wahlen. Davon gibt es ja einige in 2017. Wir sprechen aber über Wahlen, die eher untergehen, und zwar die Wahlen an Unis und Hochschulen. Genauer gesagt die Wahlen der verfassten Studierendenschaft. Am KIT stehen diese Wahlen wieder an. Die sind vom 3.7. bis zum 7.7., also in gut zwei Wochen. Ich engagiere mich selbst in meiner Fachschaft und auch ein bisschen im AStA, deswegen mache ich auch viel Werbung für die Wahlen bei meinen Kommilitonen. Die meisten, die wissen aber überhaupt nicht, was sie da überhaupt wählen können. Im Studio sind heute Morgen Joe Dippert vom AStA am KIT und Manuel Schönheins aus dem Präsidium des Studierendenparlaments am KIT. Schön, dass ihr beide da seid.
1: Jo.
0: Welche Ämter werden denn in dieser Wahl genau besetzt, Joe?
1: Also da gibt es quasi zwei verschiedene Bereiche in der Studierendenvertretung. Die einen sind eben die Fachschaften, die an den einzelnen Fakultäten aktiv sind. Und dann gibt es noch so die zentrale Ebene aus dem Studierendenparlament und dem AStA. Und in beiden Bereichen wird was gewählt. Also bei den Fachschaften sind es die Fachschaftsvorstände, die so ein bisschen an der Spitze der Fachschaft stehen und da ein bisschen gucken, dass alles läuft und die Leute motivieren. Und im zentralen Bereich werden die Stupa-Abgeordneten gewählt.
0: Stupa-Studierendenparlament.
1: Genau, Stupa heißt Studierendenparlament. Und das wird mit Listen gewählt. Da gibt es verschiedene politische Listen, für die man dann seine Stimme geben kann. Und in den Listen kann man dann auch noch die einzelnen Personen wählen.
0: Wunderbar. Wir reden hier von der verfassten Studierendenschaft. Was ist denn genau die verfasste Studierendenschaft, Manuel?
2: Die verfasste Studierendenschaft ist im Unterschied zum... Naja, es ist... zum einen sind alle Studierenden dort drin organisiert. Und es ist gesetzlich quasi verankert.
0: Das heißt, eine Selbstverwaltung der Studierenden quasi.
2: Ja, richtig.
0: Und da drin gibt es einige Gremien, wie zum Beispiel die Fachschaften, wie das Studierendenparlament und so weiter.
2: Richtig.
0: Fachschaften, Studierendenparlament, Wahlen, kann man das vielleicht irgendwie vergleichen, Joe, vielleicht mit anderen Gremien, die die meisten von uns kennen?
1: Ja, also das ist ganz einfach. Das ist ein bisschen aufgebaut wie die Bundesrepublik Deutschland, wenn man so will. Also wir haben die Fachschaften, das sind quasi die einzelnen Länder, die wir haben. Die treffen sich auch nochmal in einer Fachschaftenkonferenz, das wäre dann der Bundesrat. Und auf der zentralen Ebene eben, das Studierendenparlament ist vergleichbar mit dem Bundestag. Und dieser Bundestag wählt ja auch die Bundesregierung. Und die Bundesregierung in der Studierendenschaft ist dann der Allgemeine Studierendenausschuss. Also Studierendenparlament wählt den AStA, den Allgemeinen Studierendenausschuss. Und die Fachschaften treffen sich in der Fachschaftenkonferenz. Und das sind quasi diese zwei Bereiche, die dann gemeinsam eben die Studierendenschaft verwalten, mit ihren Geldern die Studierenden vertreten und alles organisieren.
0: Du hast die Wörter Gelder gesagt, du hast die Wörter Bundestag und Bundesregierung gesagt. Das klingt so, als könnten die einiges machen. Was genau die machen können, das finden wir auf jeden Fall heute noch raus. Was genau das Stupa kann und was die Leute in dem Gremium wirklich verändern können, darüber reden wir gleich. Jetzt gibt's aber erstmal Musik vom neuen Kraftklub-Album. Keine Nacht für niemand heißt die Scheibe. Und davon gibt's jetzt die Nummer Fan von dir. 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

0: Phoenix waren das mit Jay Boy. Hier ist das Campus Radio Karlsruhe. Wir sprechen heute über Wahlen an Hochschulen und Unis. Dafür sind immer noch bei mir im Studio Joe Dippert vom AStA am KIT und Manuel Schönheins aus dem Präsidium vom Studierendenparlament am KIT. Hallo ihr beiden.
1: Servus. Hallo.
0: In der Woche vom 3. bis zum 7. Juli stehen die Wahlen der verfassten Studierendenschaft wieder an am KIT. Der wird unter anderem das Stupa, das Studierendenparlament, gewählt. Joe hat eben das Stupa mit dem Bundestag verglichen. Der Bundestag, der kann ja theoretisch schon einiges. Manuel, was kann denn das Stupa genau?
1: Also das Stupa kann, also die Studierendenschaft kann sich positionieren zum Beispiel zu gewissen Themen. Man kann dann meistens in Zusammenarbeit mit dem AStA dann zum Beispiel Pressemitteilungen rausgeben.
0: Was sind das für Themen, zu denen Sie sich positionieren?
1: Meistens bildungspolitische Themen.
0: Zum Beispiel die VG Wort.
1: Studiengebühren, VG Wort etc. Dann sämtliche Satzungen, die Studierendenschaft betreffen. Finanzsatzungen, Fachschaftssatzungen. Auch die müssen letztendlich das Stupa passieren. Der Beitrag, den die Studierenden, das sind im Augenblick 5,99 Euro, den die Studierenden zahlen müssen. So wie auch der Haushalt müssen vom Stupa beschlossen werden.
0: Ganz kurz, Joe, du bist ja Finanzreferent im AStA. Wie viel Geld ist das denn, mit dem in den Haushaltsplänen drinsteht
2: also
0: jedes Jahr?
2: Also wir haben im Jahr so 300.000 Euro zur Verfügung, die wir dann halt einsetzen für Projekte in der Studierendenschaft. Darauf gehen wir dann, denke ich, beim AStA nochmal genauer ein.
0: Genau.
1: Dann wird ganz wichtig natürlich der AStA gewählt, aber auch andere Gremien. Also in verschiedenen Senatskommissionen, Kontrollgremien etc. Da gibt es ziemlich viele Positionen, die gewählt werden müssen. Und die werden auch vom Stupa gewählt.
0: Und was macht das Stupa jetzt genau? Also im Moment zum Beispiel, was sind gerade so Projekte?
1: Naja, wir hatten gestern Sitzungen, wir hatten relativ viele Wahlen. Ja, ansonsten kam noch eine Satzungsänderung von einer Fachschaft, die allerdings zurückgezogen werden musste aus irgendwelchen formalen Gründen. Aber das ist jetzt an der Stelle eigentlich nicht so wirklich relevant.
2: Genau, also ein paar abgeschlossene Projekte gibt es vielleicht schon dieses Semester oder gestartete Projekte. Das kam zum Beispiel aus dem Stupa. Da will eine Liste offenlegen, wie das KIT in Militärforschung verstrickt ist, wie da öffentliche Gelder reinfließen. Das war mal ein Impuls, der zum Beispiel aus dem Stupa kam in den letzten Wochen so.
0: Okay, jetzt kam viel Satzung, viel Lesen, viel Pläne. Bei solchen Wahlen sagen ja viele Studis auch immer, die können doch sowieso nichts verändern. Wieso soll ich denn überhaupt wählen gehen? Stimmt das, Joe? Können die wirklich nichts verändern? Oder lesen die nur Satzungen und sagen da ja oder nein?
2: Nee, die Leute im Stupa können schon einiges machen. Allein dadurch, dass sie den AStA eben wählen. Eine Mehrheit im Stupa muss sich finden, die den AStA eben bestimmt. Und der AStA hat dann schon relativ viel Macht, ist aber auch immer abhängig vom Studierendenparlament. Also wenn dann im Studierendenparlament eine Blockadehaltung entsteht, dass da Beschlüsse blockiert werden und dann nichts vorangeht in der Studierendenschaft, dann ist das natürlich sehr negativ. Die können auch einfach den Beitrag quasi verdoppeln. Dann muss jeder auf einmal 12 Euro zahlen oder sie können auf Null setzen und damit die Studierendenschaft komplett handlungsunfähig machen. Also das Studierendenparlament hat schon viel Macht und vor allem auch die ganzen Gremien an der Uni. Überall, wo Studis mit drin sitzen, und das ist an der Uni wirklich nicht wenig, da setzt sich kaum jemand mit auseinander, aber die Studis haben wirklich große Macht an der Universität und können überall mitbestimmen. Und wenn da keine Leute reingewählt werden vom Stupa, dann wird das einfach alles verschwendet und die Professoren regieren über unsere Köpfe hinweg.
0: Darüber sprechen wir später auf jeden Fall nochmal. Du hast eben schon gesagt, Manuel, eine Aufgabe des Stupa ist es unter anderem die Wahl der Referenten des AStA, der Allgemeine Studierendenausschuss, quasi der Vorstand der verfassten Studierendenschaft, was die alles machen. Darüber sprechen wir gleich. Jetzt gibt's erstmal Portugal the Man. Hier sind sie mit Purple, Yellow, Red and Blue. Campus Radio Karlsruhe ist ihr. Ich wünsche euch einen schönen Mittwochmorgen.

0: Hippo Campus, way it goes, hier beim Campus Radio Karlsruhe. Wir sprechen heute über Wahlen, um genau zu sein, über die Wahlen an Hochschulen, an Unis, um die Wahlen von der verfassten Studierendenschaft. Bei mir im Studio ist immer noch Joe Dippert, er ist Finanzreferent im AStA, und Manuel Schönheins aus dem Präsidium des Studierendenparlaments, beide vom KIT. Hallo ihr beiden.
1: Servus. So,
0: wir haben eben schon darüber gesprochen, was das Stupa alles macht. Unter anderem ist ja eine Aufgabe des Stupas die Wahl der AStA-Referenten, also quasi die Wahl der Referenten des Vorstands der verfassten Studierendenschaft. Du bist in diesem AStA drin, Joe, du bist Finanzreferent. Das heißt, ihr seid quasi der Vorstand von 25.000 Studis. Was sind denn da all eure Aufgaben, und kann man da überhaupt noch nebenbei studieren?
1: Also wir sind natürlich auch ein relativ großer AStA. Wir haben bis zu 15 Referenten, die bei uns mitarbeiten. Manche ein bisschen mehr, manche ein bisschen weniger. Das hängt dann natürlich auch ein bisschen vom Studium ab. Studium nebenbei ist nicht so einfach oft, weil man da echt mit Herzblut dabei ist im AStA normalerweise. Und dann bleibt man da oft auch lange wach für die Projekte, die man da so macht. Deswegen ist aber ganz cool auch im Landeshochschulgesetz, ist nämlich geregelt, dass man als AStA-Referent seine Regelstudienzeit auch verlängern kann, weil das schon eingerechnet ist. Also für 2 Semester, die ich im AStA bin, kann ich 1 Semester an mein Studium hinten dranhängen in der Regelstudienzeit, weil das einfach schon so bekannt ist, dass die AStA-Referenten so viel tun, dass es sogar gesetzlich festgelegt wurde, dass man da sein Studium verlängern kann.
0: Du hast eben gesagt, der AStA besteht aus Referenten, die gewählt werden vom Stupa. Wie viele verschiedene gibt es denn da überhaupt und was machen die?
1: Also da gibt es verschiedene Ressorts. Ich bin jetzt zum Beispiel eben Finanzreferent, kümmere mich so um die Finanzen der Studierendenschaft, verwalte den Haushalt gemeinsam mit der Haushaltsbeauftragten, solche Sachen. Dann gibt es das Vorsitzreferat. Die haben so ein bisschen ein Auge von oben, gucken, dass alle Referenten ihre Jobs machen und vertreten eben den AStA so nach außen, wobei das auch jeder Referent tut. Es gibt ein Sozialreferat, die kümmern sich eben um soziale Themen, wenn Studis mal nicht genug Geld haben, um verschiedene Sachen zu machen und fördern da ein bisschen. Es gibt das Außenreferat, das kümmert sich so um die Connections zu den anderen Asten, weil gibt's ja nicht nur hier am KIT, gibt's ja an jeder Uni. Damit da die Studierendenvertretung quasi auch gemeinsam gegen Themen kämpfen kann. Das war bei den Studiengebühren sehr wichtig, dass da halt alle Unis, alle Asten irgendwie dabei sind und sich dagegen eben stemmen gegen die Studiengebühren.
0: Weil wenn ganz Baden-Württemberg schreit, wir finden das doof, ist es besser, als wenn nur das KIT schreit, wir finden das doof.
1: Genau. Und das ist halt sehr wichtig. Und ja, dann gibt es noch weitere Referate. Eins für internationales Studierenden, und eins für Chancengleichheit, und ja, ich weiß sie auch immer nicht alle auswendig,
0: also
1: scheinbar.
0: Also quasi alle Bereiche abgedeckt. Du hast eben schon gesagt, du bist AStA Finanzreferent. Du hast gesagt, 300.000 Euro stehen der verfassten Studierendenschaft jedes Jahr zur Verfügung. Was macht ihr mit dem vielen Geld? Und werdet ihr das überhaupt los?
1: Ja, wir werden es los. Also es gibt da super viele Projekte, studentische Projekte am Campus, die eben gefördert werden. Die Studierendenschaft besteht ja nicht nur aus Studierendenvertretungen, sondern eben auch aus super vielen Hochschulgruppen wie Car Racing, das kennt bei uns zum Beispiel jeder, die bauen ein Rennauto. Es gibt Hochschulgruppen, die sich mit Lyrik beschäftigen, die machen Lesungen und verschiedene Sachen. Es gibt verschiedene Kulturvereine, Theatergruppen und so weiter, alles Mögliche. Und die kommen mit ihren Projekten zu uns als AStA und bitten halt darum, gefördert zu werden. Und dann sponsern wir denen zum Beispiel Flyer, dass die für ihre Stücke einladen können, oder bezahlen mal eine Raummiete, damit die ihre Sachen eben durchführen können. Also wir ermöglichen sehr, sehr viele Projekte und unterstützen da auch organisatorisch, aber genau, vor allem mit Geld auch.
0: Eine Party wird vom AStA auch mitorganisiert, eine sehr, sehr große Party, die jetzt am Wochenende steigt.
1: Genau, das ist das Unifest. Das findet jedes Jahr statt, dieses Jahr am 24.06. und ist eigentlich so die größte studentische Party Süddeutschlands, die rein ehrenamtlich organisiert wird.
0: Okay. Wir haben eben schon gesagt, die AStA-Referenten, also der Vorstand der verfassten Studierendenschaft, wird vom Stupa gewählt. Manuel, du bist im Präsidium des Stupas. Was sind denn so Auswahlkriterien, wenn die AStA-Referenten gewählt werden?
2: Oh, da gibt es ganz viele verschiedene. Also die Wahlen sind, persönliche Wahlen sind immer geheim bei uns. Das haben wir irgendwann festgelegt. Das heißt, aber es gibt natürlich je nach Liste oder auch persönlicher Präferenz gibt es halt Listen, die Fragen stellen vorher den Kandidaten entsprechend. Ja. Und dann danach wird dann macht dann jeder sein Kreuzchen im Prinzip.
0: Also es ist mehr so, dass die politischen Listen im Stupa dann sagen, wer passt am besten zu meiner Linie, die ich fahre, und dann die Personen eben dementsprechend wählen.
2: Richtig.
0: Wunderbar. Gut, jetzt wissen wir schon mal, was die ganzen Gremien und Ämter so können am KIT, in der verfassten Studierendenschaft. Jetzt ist es ja natürlich auch noch wichtig, dass jeder Studi den Kandidaten die Liste findet, die zu einem selbst irgendwie am besten passt. Wo es Infos über die ganzen Kandidaten und die einzelnen Listen gibt, das erzählen mir Joe und Manuel gleich. Die sind noch ein bisschen da. Es gibt erstmal Musik, gleich von Rex Orange County. Und jetzt starten wir mit Lime X und Egon Holz. Das ist der Song Herbst.

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2: Rex Orange County, you know, hier bei Campus Radio Karlsruhe. Wir sprechen heute über Wahlen. Wir sprechen über die Wahlen der verfassten Studierendenschaft am KIT, diesen vom 3. Juli bis zum 7. Juli, also in knapp 2 Wochen. Wir haben darüber gesprochen, wen man da wählen kann, was die einzelnen Ämter sind und was die einzelnen Ämter machen. Jetzt ist natürlich wichtig, dass man auch die Kandidaten und Listen wählt, die zu einem persönlich passen. Wie kann ich mich denn informieren? Manuel aus dem Präsidium des Studierendenparlaments am KIT, wie kann ich mich dann zum Beispiel beim Stupa informieren, welche Liste da für mich am besten passt?
3: Also es wird jetzt entweder heute oder in den nächsten Tagen. Wir haben ein Stupa-O-Mat, das funktioniert so ähnlich wie dieser Wahl-O-Mat, den man von der Bundestags- oder Landtagswahl oder so kennt. Im Prinzip, man bekommt Fragen und man bekommt dann angezeigt, was die entsprechenden Listen darauf geantwortet haben. Man bekommt aber auch nochmal angezeigt, was die Listen insgesamt geantwortet haben und kann sich das so ein bisschen durchlesen. Das kann ich nur so empfehlen. Ansonsten, ja, es gibt Wahlplakate wie üblich geben von den verschiedenen Listen und das Wahlventil.
2: Ventil, was ist das genau?
3: Das ist eine Zeitschrift, die der Aster herausgibt und diesmal im Speziellen halt für die Wahl, wo die einzelnen Listen dann auch entsprechend Werbungsplatz bekommen.
2: Joe, man kann aber mit den Leuten auch persönlich reden von den einzelnen Wahllisten. Die sind nämlich nächste Woche auch vom AKK, vom Arbeitskreis Kultur und Kommunikation am KIT.
4: Genau, das ist dann ab dem 26. kann man vorm AKK immer die Listen antreffen. Die stehen dann da, wo sonst immer die anderen Hochschulgruppen stehen und erzählen so ein bisschen, was sie so vorhaben, wenn sie denn gewählt werden in der nächsten Legislatur. Und da kann man einfach mal vorbeischauen, ein bisschen mit den Leuten ins Gespräch kommen. Die können auch noch mal erzählen über die Studierendenvertretung insgesamt. Und das ist sicherlich interessant.
2: Jetzt wird ja auch noch der Fachschaftsvorstand gewählt. Was ist da euer Tipp? Einfach mal bei der Fachschaft vorbeischauen?
4: Ja, also da einfach zur Fachschaft gehen, mal gucken, wer da so rumsteht, sage ich mal. Da kann man auch immer mit allen Leuten reden. Die Büros der Studierendenvertretung sind immer super offen. Da heißt es wirklich, einfach mal vorbeigehen und sagen, hey ho, ich bin hier neu, was macht ihr so? Und dann erzählt einem jemand was und man erfährt eigentlich einiges. Also einfach vorbeischauen ist da immer der beste Tipp.
2: Und wenn ich nicht weiß, wo meine eigene Fachschaft sitzt, gibt es da irgendein Verzeichnis, wo alle Räume irgendwie aufgelistet sind oder...
4: Also der Aster hat einen Campusplan, der ist super cool, den kriegt auch jeder Ersti in seinem Rucksack bei unserem KIT. Und da sind alle Fachschaften eingezeichnet und ansonsten einfach googeln. Die Fachschaften sind auf Facebook vertreten und ja, haben auch alle eigene Webseiten eigentlich. Da findet man immer was.
2: Jetzt noch sehr wichtig, wenn man heute jetzt entschieden hat, okay, ich will jetzt wählen gehen, muss man da irgendwie suchen oder läuft man auf dem Campus quasi alle 2 Meter in eine Urne rein?
3: Also es wird vor den vereinzelten Fachschaften und teilweise auch vor größeren Hörsälen Urnen geben, ansonsten in der Mensa und im AKK. Also das heißt, man stolpert, also wenn man über den Campus läuft, dann stolpert man quasi in dieser Woche über die Urnen.
2: Muss ich irgendwas Bestimmtes dabei haben, um wählen zu können?
3: Der Studierendenausweis.
2: Reicht. Okay, wunderbar. Wir sprechen gleich noch ein bisschen darüber. Wählen sollte man auf jeden Fall. Aber vielleicht hat jetzt der eine oder andere auch Lust, sich selber zu engagieren. Im Aster, im Stupa, in den einzelnen Fachschaften. Da gibt es jetzt ganz, ganz viele Möglichkeiten am KIT. Was das alles ist, das erzählt mir Joe und Manuel gleich nach Told von Noah Slee. Hier ist das Campus Radio Karlsruhe.

0: Das war Sue von Leia. Hier ist das Campus Radio Karlsruhe. Wir haben heute den ganzen Morgen über Wahlen gesprochen, über die Wahlen der verfassten Studierendenschaft an Hochschulen und Unis, speziell über die Wahlen am KIT, denn in 2 Wochen sind die Wahlen wieder vom 3. Juli bis zum 7. Juli. Wir haben darüber gesprochen, was die einzelnen Gremien und Ämter können, wie man herausfindet, wer sich da aufstellt. Jetzt gibt es aber vielleicht einige, die jetzt Lust haben, sich auch so ein bisschen zu engagieren. Im Stupa, in Fachschaften, im Aster. Wo gehe ich denn da am besten hin, wenn ich mich da informieren will, Joe?
1: Also, wie vorhin schon gesagt, alles offene Büros, einfach vorbeikommen. Und da gibt es Möglichkeiten ohne Ende. Also besonders in den Fachschaften gibt es viele kleine Projekte, wo man mitmachen kann. Einfach beim Skriptenverkauf zum Beispiel, der für die Studis angeboten wird, wo die Studis sich Prüfungen und Skripte kaufen können. Man kann in die Arbeitskreise gehen, die sind mehr so beim Aster aufgehängt. Da gibt es zum Beispiel den AK Fahrradcampus, der will den Campus fahrradfreundlicher gestalten. Da kann man mitwirken. Es gibt einen AK zu den Studiengebühren, wo man mitmachen kann, wenn man eher was Politisches machen möchte. Dann gibt es natürlich die vielen verschiedenen Hochschulgruppen, die auch zur Studierendenschaft gehören, wo man easy einsteigen kann. Und beim Aster gibt es dann noch so Sonderprojekte wie die Blutspendeaktion, die regelmäßig durchgeführt wird. Da kann man mitmachen oder so Veranstaltungen organisieren wie das Präsidium im Gespräch, wo jedes Semester einmal jemand aus dem KIT-Präsidium eingeladen wird, um die Fragen der Studierenden zu beantworten, öffentlich.
0: Wunderbar. Manuel, was würdest du sagen, ist so ein guter Einstieg für jemanden, der jetzt erstmal leicht anfangen will und nicht 20 Stunden die Woche investieren möchte?
2: Ein leichter Einstieg.
0: Wahrscheinlich nicht das Stupa.
2: Stupa ist tatsächlich nicht so arbeitsaufwendig als einfacher Abgeordneter.
0: Okay.
2: Das sind alle 2 Wochen, ist das eine Sitzung. Das sollte man auch irgendwie hinbekommen. Ja, man muss natürlich erstmal reingewählt werden. Das ist natürlich immer so ein Punkt. Ansonsten würde ich empfehlen, vielleicht mal im AKK oder im Z10 oder so mal eine Bierstandschicht zu machen oder so. Kaffeeschicht, wie auch immer.
0: Wunderbar.
2: Oder beim Unifest mitzuhelfen.
0: Da werden auch noch einige Helfer gesucht, soweit ich gehört habe, Joe.
1: Ja, also da einfach auf die Webseite vom Unifest gehen, auf Helfen klicken und sich eine Schicht aussuchen. Wie vorhin gesagt, das ist ein ehrenamtliches Fest komplett und ist natürlich super, wenn man da einfach mal ein Teil davon ist und es miterlebt, wie so ein Fest für 12.000 Menschen einfach von innen aussieht und wie das organisiert wird. Und wir sind da wirklich auf Hilfe angewiesen von den Studis und freuen uns da über jeden, der hilft. Und ihr werdet natürlich auch belohnt. Ab einer Schicht gibt es eine Freikarte und ab 2 Schichten schon das T-Shirt.
0: Wunderbar. Vielen Dank, dass ihr heute da wart. Und ich würde mal sagen, wenn man sich mehr engagieren will, mehr geht immer.
1: Auf jeden Fall.
2: Das ist richtig, ja.
0: Ich danke euch, dass ihr da wart, wünsche euch noch einen schönen Tag und ich hoffe, dass die Wahlen auch gut laufen in 2 Wochen, dass die Wahlbeteiligung jetzt durch die Decke schießt.
1: Auf jeden. Kommt vorbei.
0: Danke euch. Einen schönen Tag euch noch. Tschüss.

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1: Am Mikrofon Jan Holthaus, herzlich willkommen und einen schönen Dienstagabend wünsche ich euch.

0: kann mich noch ganz genau daran erinnern, dieser Song, der lief in den frühen 90er Jahren in jeder Strandbar rauf und runter. Ist aber auch einfach perfekt für einen sommerlichen Dienstagabend. DJ Jesse Jeff und The Fresh Prince, heute besser bekannt als Will Smith, mit diesem regelrechten Schönwetterklassiker Summertime. Hier ist die Hörbar, die Radiosendung der HKA der Hochschule Karlsruhe. Bei uns sind ungefähr 200 Professorinnen und Professoren tätig. Und so unterschiedlich die Fachrichtungen auch sind, eines haben sie alle gemeinsam. Sie alle bringen Erfahrungen aus der freien Wirtschaft mit. Das ist nämlich eine der Voraussetzungen, um überhaupt eine Professur bei uns zu bekommen. Man muss zwingend ein paar Jahre außerhalb des Hochschulbetriebs gearbeitet haben. Warum ist das so? Naja, so stellen wir sicher, dass genügend Praxiswissen mit in die aktuelle Lehre einfließt. Außerdem haben die Professorinnen und Professoren natürlich oft weiterhin gute Kontakte in die Firmen, in denen sie früher gearbeitet haben. Und das bedeutet für Studierende, die Wege sind kurz, wenn man mal ein Praktikum machen möchte oder eine Abschlussarbeit. Oder manchmal ergibt sich so auch der erste Job. Aber was bewegt eigentlich jemanden, der erfolgreich im Beruf steht, aus der Wirtschaft auszusteigen und als Professor oder Professorin an eine Hochschule zu gehen? Susanne Reimann ist Professorin für Unternehmenskommunikation. Sie ist seit anderthalb Jahren an der HKA und sie war vorher bei einem Automobilzulieferer tätig, nämlich bei Continental, dem heutigen Aumovio. Und unsere Studentin Elisabeth aus dem Studiengang Kommunikation und Medienmanagement hat sich mit Susanne Reimann unterhalten über den Wechsel von der Wirtschaft an die HKA.
1: Wie sah Ihre Karriere in der freien Wirtschaft, vor allem in Ihrer Rolle als Führungskraft, aus? Und was hat Sie letztlich dazu bewegt, in die Lehre an die Hochschule Karlsruhe zu wechseln?
2: Also ich habe insgesamt 17 Jahre in der freien Wirtschaft gearbeitet, erstmal im Mittelstand und später dann in einem großen Konzern und habe dort verschiedenste Rollen rund um die Unternehmenskommunikation immer eingenommen. Mal war es Online-Kommunikation, mal war der Fokus mehr auf Event oder interne Kommunikation. Ich war Pressesprecher, war international unterwegs, aber auch lokal, also ganz breit gefächert. Und parallel habe ich an meiner Doktorarbeit gearbeitet und an meiner Hochschule, bei der ich auch meinen Bachelor gemacht habe, schon Lehraufträge übernommen. Das Ganze habe ich 10 Jahre gemacht und als dann wieder die Frage im Raum stand, wo möchte ich mich bei Continental vielleicht noch hinentwickeln oder ist es überhaupt noch das Unternehmen, in dem ich weiterhin meine Zeit verbringen möchte? Und dann habe ich mich umgesehen in der Hochschullandschaft und habe dann den Job hier an der Hochschule Karlsruhe gefunden und bin sehr froh, dass ich den bekommen habe.
1: Also hat es sich für Sie eher so ergeben, weil Sie auch den Doktor gemacht haben?
2: Also der Doktor ist eigentlich so eine Grundlage, eine Grundvoraussetzung und ich habe den schon gemacht mit dem Gedanken, dass ich vielleicht irgendwann mal in die Hochschule gehe und Professorin werde.
1: Sie haben also beide Welten intensiv kennengelernt, die Wirtschaft und die Hochschule. Was war für Sie denn der prägendste Unterschied zwischen dem Führungsalltag und der Lehre an der Hochschule?
2: Der größte Unterschied in meinen Augen ist das Thema Tempo. In einem Unternehmen ist es einfach, ein Unternehmen ist einfach geprägt von schnellen Entscheidungen und einfach Schnelligkeit, Geschwindigkeit. Und das ist etwas, was mich da jahrelang einfach begleitet hat. Hier an der Hochschule ist der Alltag einfach ein ganz anderer. Man hat viel mehr Freiheiten und die Möglichkeit, einfach zu gestalten. Im Austausch mit Studierenden, das ist sowieso eine große Bereicherung. Und deswegen gefällt es mir an der Hochschule jetzt auch wirklich sehr, sehr gut.
1: Wenn wir auch bei der Hochschule jetzt mal bleiben, was hat Sie am Alltag an der Hochschule am meisten überrascht?
2: Tatsächlich die Flexibilität. Also klar, man hat seine Vorlesungen, aber die Zeit drumherum, die kann man einfach gestalten, wie man möchte oder wie man es einfach für richtig hält. Das heißt, ich kann mir die Termine mit den Studierenden zum Thema Bachelor- oder Masterarbeit legen, wie ich möchte. Ich kann auch die Vorlesungen gestalten, wie ich mir das auch so vorstelle und kann da die Themen einbringen, die ich für richtig halte. Und das ist schon eine ganz tolle Sache.
1: Und hat sich Ihr Bild von der Hochschule dadurch auch geändert oder haben Sie sich das genauso auch vorgestellt?
2: Ich habe es mir schon so vorgestellt, aber das im Alltag dann zu erleben, ist nochmal eine andere Sache.
1: Ja. Sie bringen ja auch viele Erfahrungen aus Ihrer Zeit als Führungskraft mit. Und welche Fähigkeiten aus dieser Zeit helfen Ihnen heute in der Lehre am meisten?
2: Also als Führungskraft muss man natürlich viele Entscheidungen treffen. Und das ist was mir insgesamt im Leben viel weiterhilft. Das nächste ist, was vielleicht da auch mit reinspielt, ist der Umgang mit Menschen. Man muss auf seine Mitarbeiter eingehen, mit denen arbeiten, versuchen sie zu entwickeln. Und das ist ja auch das, was ich hier mit den Studierenden versuche zu machen. Einfach im Austausch zu sein, zu schauen, was sind die Stärken, Schwächen und wo kann man die jungen Menschen hinentwickeln.
1: Wenn wir den Blick jetzt etwas auf die Studierenden richten, welche Kompetenzen fehlen Studierenden aus Ihrer Sicht am häufigsten beim Berufseinstieg? Und was machen Studierende heute vielleicht besser als frühere Generationen?
2: Ich glaube, dass heutzutage die Studierenden oder die jungen Menschen insgesamt mehr wissen, wer sie sind oder annehmen zu wissen, wer sie sind und da dann auch eher ihren Weg beibehalten und sich da nicht von außen so viel reinreden lassen. Das ist in meiner Generation, da hat man dann schon tatsächlich eher auch immer geguckt, was sind die Erwartungshaltungen im Unternehmen und hat sich denen so ein bisschen gebeugt, was jetzt auch nicht verkehrt war, aber ist eine andere Sache. Und da würde ich sagen, tatsächlich das Thema Verantwortung zu übernehmen und auch wirklich entscheidungsfreudig zu sein. Das sind so die Punkte, die mir da spontan einfallen. Und auch zwei weitere Punkte, nämlich Werte und Respekt. Was meine ich damit? Zum einen sollte man ja wirklich wissen, was sind die Werte, die ich vertrete und wofür stehe ich und wie ist meine Haltung. Und diese Haltung, da würde ich mir manchmal wünschen, dass das vielleicht einfach ein bisschen ausgeprägter ist. Das hilft auch später im Berufsalltag zu wissen, wer man ist, wofür man steht und dann auch, hört sich jetzt vielleicht komisch an, aber auch bei sich bleiben kann, wenn es mal zu kritischen Situationen im Berufsalltag kommt.
1: Ich finde das auch ein sehr interessanter Punkt, denn was würden Sie Studierenden dann empfehlen, um sich besser vorzubereiten auf die Arbeitswelt?
2: Also jetzt in Bezug auf Werte und Respekt, meinen Sie?
1: Genau.
2: Ja, also erstmal bei Werte. Ich finde, das muss von außen einfach auch ein bisschen vorgelebt werden. Deswegen versuche ich das schon auch immer so ein bisschen rüberzubringen im Unterricht, in den Vorlesungen und das irgendwie in gewisser Art und Weise vorzuleben. Auch, dass man respektvoll mit anderen umgeht. Und wenn man da wirklich bei sich bleibt und das dann im Unternehmen auch lebt, dann denke ich, kann man auch wirklich einer guten Karriere entgegenblicken. Und ja, wie könnten Studierende das jetzt lernen und für sich übernehmen? Das kommt natürlich auf einen selber an. Man muss da erstmal diesen Willen haben und auch wirklich einsehen, dass sowas nach wie vor auch relevant ist, dass man ja in der Arbeitswelt diese Komponenten halt auch wirklich braucht. Und dann, glaube ich, fängt man erstmal an, sich wirklich Gedanken zu diesen Themen zu machen.
1: Ja, da würde ich Ihnen total zustimmen. Abseits des Studiums spielen ja auch praktische Erfahrungen eine große Rolle. Welche Erfahrungen neben dem Studium sind aus Ihrer Sicht besonders wertvoll?
2: Also, Sie haben es gerade schon richtig gesagt, also Praxiserfahrung, das ist auch etwas, was ich für meinen Lebenslauf wirklich immer sehr bereichernd fand. Ich habe während der Schulzeit und dann auch während dem Studium immer wieder reinschnuppern dürfen in Unternehmen, in kleine, mittelständische und auch größere und halt immer ein bisschen raus aus der Komfortzone. Und das, würde ich sagen, ist für jeden Menschen eine Bereicherung. Weil klar, man hat in den Semesterferien anderes vor, man möchte verreisen, man möchte Freunde treffen, vielleicht auch mal zu Hause sein. Aber die Erfahrung im Unternehmen und verschiedensten Ambienten sozusagen, das ist doch auch eine große Sache. Auslandserfahrung würde ich auf jeden Fall auch erwähnen wollen. Nicht jeder ist der Typ dafür, das muss man selber entscheiden natürlich. Aber mir haben meine Auslandsgeschichten immer richtig gut getan. Klar hatte ich mal Heimweh und habe auch nicht immer kurz vor Abflug Lust gehabt, da jetzt ein halbes Jahr im Ausland zu sein oder auch mal einen Monat im Ausland zu sein. Aber es war immer eine große Bereicherung und das würde ich jedem Studierenden auch empfehlen. Einfach raus aus der Komfortzone, raus aus dem eigenen Land und auch mal weg von Freunden, neue Freunde in der ganzen Welt finden und einfach schwimmen lernen sozusagen.
1: Ich finde es sehr interessant, da viele Studierende sich überlegen, ins Auslandssemester zu gehen, aber vielleicht Angst haben und da ist es ganz schön, so eine Sicht zu hören. Gibt es auch etwas, das oft unterschätzt wird? Also das, was Studierende oft unterschätzen, wenn sie in die Arbeitswelt gehen?
2: Ja, also da könnte ich mir schon vorstellen, dass viele junge Menschen einfach mittlerweile das Gefühl vermittelt bekommen, dass, ja, dass man auch in jungen Jahren schon sehr erfahren ist und einfach sehr viel weiß. Und ich könnte mir vorstellen, dass da die ein oder andere kritische Situation im Unternehmen entsteht, wenn man mit so einer Einstellung auch rangeht. Und da würde ich einfach empfehlen, halt wirklich sich davor auch immer schon Feedback einzuholen, dass man auch, wie ich vorher gesagt habe, sich selber ein bisschen besser kennenlernt und dann nicht denkt im Unternehmen, ah, hier bin ich, jetzt darf ich gleich Top-Manager sein. Nein, man muss auch mal klein anfangen, man kriegt am Anfang auch mal Gegenwind. Und da kommt auch wieder diese Komponente mit der Haltung und dem Respekt, kommt da wieder mit rein, dass man dann einfach bei sich bleiben kann und weiß, okay, wer bin ich, wie kann ich mich hier einbringen, trotzdem offen ist für Feedback und einfach ready ist, sich weiterzuentwickeln. Und genau, und dann klappt es meistens auch. Aber man darf halt nicht mit der Haltung rangehen, zu sagen, hey, ich habe die Weisheit jetzt schon beim Löffel gefressen und das funktioniert bestimmt ganz glänzend gleich von Beginn an.
1: Ja, das stimme ich Ihnen tatsächlich auch zu. Zum Abschluss hätte ich noch eine persönliche Frage. Wenn Sie heute noch einmal studieren würden, was würden Sie denn anders machen?
2: Also ich bin grundsätzlich mit meinem Studium und auch mit meinen Kommilitonen und Kommilitoninnen sehr zufrieden gewesen und würde da grundsätzlich erstmal alles beim Alten belassen. Aber was ich meinem früheren Ich da vielleicht auch raten würde, ist vielleicht sich mehr zu engagieren. Also es gab damals an meiner Hochschule, die ich besucht habe, gab es viele Vereine wie Consulted, um sozusagen eine studierende Gruppe mit, die Unternehmensberatung betreiben oder einfach andere Vereine und Möglichkeiten, sich zu engagieren an der Hochschule. Und das würde ich jetzt mehr wahrnehmen.
1: Ja, es hört sich interessant an. Vielen Dank für Ihre Zeit und für die spannenden Einblicke, in denen Sie Ihre Erfahrungen mit uns geteilt haben.
2: Danke nochmal für die Einladung. Hat Spaß gemacht.
0: Professorin Dr. Susanne Reimann im Gespräch mit Elisabeth, die bei uns Kommunikation und Medienmanagement studiert.

0: Stressed Out von 21 Pilots. Ja, also wir sind jetzt beide, Anna und ich, wir sind beide 27 und Anna erst seit letzter Woche, muss ich hier mal dazu fügen, erst seit letzter Woche in den Club der 27-Jährigen reingefallen. Nicht zu verwechseln mit dem Club 27.
1: Oh,
0: ja,
1: ja, das wäre nichts.
0: Das wäre gar nichts.
1: Aber ne? Was ist denn das, Anna?
0: Was ist denn das? Das sind ja KünstlerInnen, MusikerInnen, die mit 27 gestorben sind, glaube ich. Also die nicht 28 wurden. Kurt Cobain, Amy Winehouse, Jimi Hendrix, just to name a few. Das sind ja wirklich einige. Anna, sag mal, macht es dir Druck zu sehen, was die alles schon in unserem Alter erreicht haben?
1: Also mir wurde neulich schon gesagt, hey Anna, du bist ja nicht berühmt, von dem her, ich glaube nicht, dass dir das passiert.
0: Ja.
1: Hat mich ein bisschen getroffen, also so, weil, hallo, so. Und dann habe ich natürlich sehr beleidigt geguckt und hat er gesagt, ja, also, keine Ahnung, irgendein Reisfarmer in China würde jetzt dich wahrscheinlich nicht kennen und das stimmt. Also da musste ich dann schon auch einlenken.
0: Ja.
1: Ich glaube, ich muss in China meine Popularität noch ein bisschen ausbauen.
0: Gerade dort, ja. Und in einigen Ländern noch dazu. Aber ja.
1: Ja, genau. Nee, ja, doch schon ein bisschen, muss ich sagen. Also, was mich neulich getroffen hat, war, also nicht getroffen, aber ich fand es ein bisschen lustig. Ich habe so ein Video gesehen auf Instagram, wo eine gesagt hat, also die Caption war, ich habe nichts erreicht im Leben. Ich bin 29 und habe nichts erreicht im Leben. Und dachte ich mir so, ah, okay, könnte ja so ein Zuspruch sein. Nach so einem Content, da freue ich mich dann immer ein bisschen. Mhm. Und dann war so, aber die Moral von der Geschichte, okay, sie hat einen Job, aber es ist jetzt noch nicht der Traumjob. Okay, sie ist in einer Partnerschaft, aber sie hat jetzt doch keine Kinder und sie hat auch noch kein Eigenheim. Und da dachte ich mir so, oh, okay, wir haben, glaube ich, verschiedene Vorstellungen davon, wo man mit 29 im Leben schon sein sollte. Und es ist halt aber auch sehr Bubble-abhängig. Und ich glaube so, wir bewegen uns ja beide in so dieser Studi-Bubble noch. Und irgendwie ist man da mit sehr schlechtem, mit sehr gutem Gewissen noch ohne Eigenheim und Kinder.
0: Ja.
1: Aber ich fand das irgendwie krass, weil diese Realitäten sehr auseinander gingen dann, wo man irgendwie sein muss mit dem Leben. Und ich glaube aber auch, dass wir uns nicht ewig von diesen Sachen freimachen können.
0: Ja. Wahrscheinlich kommt das dann ziemlich direkt. Sobald man mit dem Abschluss fertig ist und dann ins Berufsleben einsteigt, stellt man sich automatisch diese Fragen. Aber ist schon hart, wenn man sich so die Probleme der anderen anhört und die sind schon so viel weiter als man selbst irgendwie.
1: Mhm.
0: Also Eigenheim, daran denke ich nicht mal, davon träume ich nicht mal.
1: Mhm.
0: Das ist ja so weit weg.
1: Sehe ich auch in ferner Zukunft gar nicht.
0: Nee, ja. Sind wir ehrlich. Ja.
1: Naja, aber ich meine, an WGs ist ja auch nichts Schlimmes dran. Und ich denke mir an sich, will ich mich auch frei machen von solchen Sachen, weil ich glaube schon, dass man nicht ewig in diesem freien dahin schweben leben kann. Ich habe da heute Morgen drüber nachgedacht, so irgendwie, wenn man mal Kinder hat, dann musst du halt auch irgendwie für die sorgen und dann geht es ja nicht mehr um dich und dann ist das auch nochmal eine andere Diskussion. Aber gleichzeitig irgendwie, also eine Freundin von mir zum Beispiel kommt aus dem Dorf und die hat sich immer alt gefühlt. Also so, die war 22 und war so, oh, sie muss jetzt wirklich mal anfangen mit arbeiten, so, weil ihre Freunde von zu Hause halt eine Ausbildung gemacht haben und dann natürlich mit 16 irgendwie erwerbstätig wurden. Mhm. Und irgendwie denke ich mir so, das ist so, wie du auch sagst, man hat sich auch mit 20 alt gefühlt und man wird sich auch mit 33 alt fühlen und mit 37 und so weiter und so fort. Und irgendwie denke ich mir, ich will mich davon frei machen, mich immer, egal wo ich bin, irgendwie alt zu fühlen.
0: Ja, total.
1: Weil es ist ja auch ein Trugschluss dann irgendwie.
0: Absolut. Absolut, ist eine Illusion. Und ich denke auch, wenn man sich immer diese Ziele setzt, man muss sich auch überlegen, ob diese Ziele, die man dann vielleicht so hoch steckt, ob das überhaupt einhergeht mit der Lebensweise, die man überhaupt führen möchte. Also wenn ich jetzt sowas höre, wie sie hat zwar eine Partnerschaft, aber ist noch ohne Kinder und hat noch kein Eigenheim. Okay, das Ziel wäre jetzt Kinder und Eigenheim, aber will ich das überhaupt? Will ich überhaupt? Fände ich es jetzt besser, jetzt aktuell ein Leben zu haben mit Kindern?

0: Und Eigenheim? Ich glaube nicht, tatsächlich. Hm. Ich bin eigentlich schon sehr froh, dass ich noch diese Freiheit habe. Von dem her ist man ja eigentlich gerade schon am Ziel, wenn man ungefähr das Leben lebt, das man leben will.
1: Hm. Voll. Und was für mich auch noch dazu kommt, ich weiß nicht, wie es dir geht, das würde mich interessieren, wie sehr denkst du, dass wir tatsächlich glücklich und zufrieden alt werden und unsere Kinder am besten auch noch?
0: Hm. Das wird schwierig, ne? Also die Perspektive ist ganz anders als früher. Allein ein Eigenheim ist ja wirklich, steht in den Sternen. Wie zufrieden wir da werden. Ich glaube, man muss sich da wirklich loslösen von einmal von Ansprüchen, die man vielleicht früher noch hatte, die auch vielleicht irgendwie noch realistischer waren. Und immer mehr irgendwie ja, auf die individuellen Bedürfnisse achten, aber das ist eine schwierige Frage.
1: Also die Sache ist, vielleicht bin ich da auch zu sehr gerade im Netz unterwegs und zu sehr auch in dieser Weltuntergangsstimmung. Die haben ja auch schon ein paar Mal hier thematisiert, aber mich lässt es irgendwie nicht los, dass ich denke so, boah, ich weiß nicht, wie bewohnbar der Planet in 20 Jahren noch ist. Keine Ahnung. Also ich glaube, die Perspektive ist da tatsächlich so ein, okay, mal gucken, wir sind jetzt mal im Hier und Jetzt und die nächsten Jahre werden tough.
0: Ja, ja, auf jeden Fall. Ich glaube, man spürt jetzt so ein bisschen den Anfang davon. Das wird in 10 Jahren mehr sein. In 20, 30 Jahren wird das richtig spürbar sein. Und das finde ich auch zum Thema Kinder ist es ja auch eine Riesensache, die man bedenken muss. Ob man das dann wirklich noch, ja, irgendwie verantworten kann. Das ist vielleicht ein hartes Wort, aber ist es dann das Richtige, da noch ein Kind reinzusetzen? Platt gesagt, hört man oft, will man ein Kind in diese Welt setzen. Aber es wird halt zunehmend realistischer, dieser Gedanke. Also zunehmend wichtiger, ob das Sinn macht. Trotzdem glaube ich, dass man so auch seinen eigenen Bedürfnissen nachkommen darf in so einer Welt. Aber ist eine Gratwanderung.
1: Muss in der Balance sein.
0: Muss in der Balance sein, wie so vieles. Ja, ja.
1: Absolut. Ich hatte mit meinem Mitbewohner neulich drüber gesprochen, dass das so ein Satz ist, den man eigentlich an jedes Gespräch am Ende hängen kann. Das ist eine Frage der Balance.
0: Eine Frage der Balance.
1: Ja.
0: Oder eine Frage des Mindsets.
1: Genau, so nämlich. Jetzt kommt für euch Emotional Oranges von Motion.

0: Morschen von Emotional Oranges. Ja, wir sind hier zurück beim Lösungsgipfel und wir haben jetzt viel über das Älterwerden gesprochen. Und ich hatte gerade ein bisschen wie so ein Déjà-vu-Moment. Und dann ist mir aufgefallen, wir haben ja schon mal eine Sendung über Druck gemacht. Mhm. Und irgendwie sind die Themen sehr ähnlich, weil Älterwerden irgendwie mit sehr viel Druck verknüpft ist. Oder wie würdest du das sehen?
1: Auf jeden Fall. Ich glaube, es gibt einfach immer bestimmte Anforderungen, die man an sich hat, die man auch an gewisser Alter hat. Und dann kommt da immer mehr auf einen zu.
0: Ja. Was würdest du denken, wenn du jetzt in der Wildnis aufwachsen würdest, ohne diese Gesellschaft drumherum, die immer irgendwie für alle Probleme verantwortlich ist, würdest du dich dann auch alt fühlen?
1: Ich glaube schon deutlich weniger. Also ich glaube schon, dass es total damit zusammenhängt, dass wir das von allen Seiten gespiegelt bekommen. Ich glaube, soziale Medien helfen da auch wirklich gar nicht.
0: Die helfen bei den wenigsten Sachen so.
1: Hilft bei den wenigsten, ja. Wobei natürlich so der körperliche
0: Trends zu erkennen.
1: Dabei hilft's. So den körperlichen Verfall, ich meine, der würde ja trotzdem einsetzen. Also daran würde man es dann wohl doch merken. Aber ich weiß nicht, ob man das tatsächlich jetzt schon merken würde. Also ich finde zum Beispiel auch so, sich dieses Ergeben, dem Alter ergeben, dem Älterwerden ergeben, das nervt mich auch manchmal. Wenn dann, gerade wenn es dann viel heißt, ah ja, ich bin nicht mehr so jung und jetzt tut mir alles weh. Und also zu großen Teilen hat man es ja auch selbst in der Hand. Also wenn man halt trainiert und irgendwie auf seinen Körper irgendwie achtet, dann kann man schon sehr lang sehr gesund leben, so, also mit noch ein bisschen Glück in der Portion.
0: Ja, ich glaube, es ist halt, irgendwann muss man so sehr viel managen im Leben. Ja. Ich habe so auch das Gefühl, Erwachsensein ist irgendwie so managen von Tasks und dann hast du irgendwie die Ende der Liste erreicht und fängst vorne wieder an.
1: Ja.
0: Und das ist nur so ich, ohne Kind und familiäre Verpflichtungen. Ja. Naja, es ist kein Zuckerschlecken, würde ich sagen. Aber ich meine, dafür, das war ja auch, hat uns keiner versprochen, als wir auf die Welt gekommen sind. Wobei ich finde es schon witzig, manchmal ist so, in Social Media ist ja manchmal so dieses, ich bin geboren, um im Wald rumzuhüpfen und stattdessen muss ich jetzt einen 9-to-5-Job machen. Ich weiß nicht, ob du solche Memes schon mal gesehen hast.
1: Ganz viele.
0: Ja,
1: und sie sprechen auch was an mir.
0: Genau, bei mir nämlich auch. Und ich denke mir so, ja, vielleicht bin ich irgendwie auch dazu geboren, im Wald rumzuhüpfen. Aber dann dachte ich mir auch so, boah, irgendwie, also Survival war früher auch nicht so ein Spaziergang. Also ich glaube, vielleicht ist das auch eine Illusion, dass das Leben eigentlich leicht wäre, wenn wir keine 9-to-5-Jobs hätten. Ich glaube, das ist eigentlich, ja.
1: Ich glaube, wir leben in einem unfassbaren Komfort mittlerweile eigentlich, wenn man es so vergleicht. Also ich meine, wir machen einen Wasserhahn auf und da kommt frisches Wasser, das wir trinken können. Das ist crazy. Oder man, wenn man es mal überlegt, oder man geht einkaufen, man hat vielleicht keinen Bock einkaufen zu gehen, aber du gehst halt eigentlich in so ein Haus rein, das ist so klimatisiert und da hat es da so alles. Und du kannst einfach aussuchen. Das ist komplett verrückt. Also das wäre ja, keine Ahnung, 1000 Jahren.
0: Ja.
1: Fiebertraum.
0: Bei meinen Eltern mache ich das auch so.
1: Ja, ich auch. Das ist das Schöne.
0: Ja, wir sind jetzt ein bisschen am Jappen. Vielleicht nochmal zurück zum Thema Älterwerden. Was ist eine Sache, die du nicht werden möchtest, wenn du älter bist?
1: Ich glaube, ich möchte nie so mürrisch werden. So diese klassischen so mürrischen, oh, das Leben ist blöd und die Welt auch. Das fände ich blöd. Lieber irgendwie dankbar bleiben. Ist auch leichter gesagt als getan. Aber ich glaube, da möchte ich auf jeden Fall mich drauf fokussieren. Wie ist das bei dir?
0: Ja, ich möchte nicht bitter werden. Ich möchte nicht auf mein Leben nach irgendwann zurückblicken und denken, oh, irgendwie hat mich das Leben betrogen oder diese Menschen haben mich irgendwie um irgendwie dieses Leben gebracht, das ich irgendwie verdient hätte und sich, ja, dieses Gefühl, glaube ich, so betrogen geworden zu sein. Und auch, ich weiß nicht, ich habe eine Großtante, die ich sehr, sehr schätze und die ist einfach so interessiert, neugierig. Und das finde ich toll. Also sie hat irgendwie so eine sehr positive Art und Weise, mit Dingen umzugehen. Und ich glaube, die ist auch natürlich beeinflusst von diesem Club der alten Damen, die um sie herum sind und die sagen, dass die Welt schlechter ist und so. Ich glaube, da ist sie auch nicht frei von. Aber wenn man als junger Mensch da hinkommt und dann irgendwie neue Impulse gibt, dann hört sie dazu und dann staunt sie auch über Sachen und so. Und das finde ich toll. Also da, so würde ich gerne mal werden.
1: Ja, wenn man sich auch so in gewisser Weise so kindliche Eigenheiten oder Eigenschaften beibehält.
0: Ja.
1: Um die Kindheit oder auch um die Jugend, da geht's im nächsten Song The Spins von Mac Miller. 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

0: The Spins von Mac Miller und Empire of the Sun. Ihr hört den Jungkulturkatar mit dem Lösungsgipfel. Wir sind da für euch, auch mit Tipps zum Älterwerden. Und da wird jetzt Anna was ganz Tolles euch sagen, hoffe ich.
1: Ja, hoffe ich auch. Also ich meine, wir sind ja, wie gesagt, heute auch ein bisschen vergesslich. Wir verreden uns in verschiedene Richtungen, aber wir haben jetzt nochmal einen ganzen Gehirnschmalz, der uns mit 27 bleibt, noch zusammengenommen. Und mein Take zum Schluss wäre, prüft alles und behaltet das Gute. Was ich damit meine ist, ich glaube, es gibt schon sehr viel Weisheit, die so um uns rum wabert. Also ich glaube, unsere Eltern haben irgendwie auch Dinge erlebt, die sie uns mitgeben können oder auch ältere Menschen. Ich glaube, auch Social Media kann uns weiterhelfen, aber ich glaube, wir müssen ein bisschen für uns selber irgendwie gucken, was wir da rausziehen können. Und ja, ich glaube, Lebensweisheit ist es immer so ein Ding, weil man checkt es ja immer erst, wenn man es selber erlebt hat. Bis dahin sind es irgendwie weise Sprüche. Aber ich glaube, die Welt hat sich verändert. Und das ist wirklich wichtig zu merken, weil wir uns nicht an den Maßstäben messen können, wie unsere Eltern das zum Beispiel haben. Weil es einfach gerade krasse Transformationen in der Welt gibt. Und ich glaube, es ist wirklich sehr in Ordnung zu erkennen, dass es gut ist und okay ist, wo wir jetzt gerade sind, auch wenn wir eben kein Eigen haben und keine Kinder haben, weil wir an diesem Punkt vielleicht auch gerade einfach gar nicht sein können. Und es macht wirklich überhaupt keinen Sinn zu denken, man muss jetzt schon an einem Punkt sein, wo andere Leute mit 35 sind, weil man eben einfach erst vielleicht 27 oder 22 ist. Und ja, einfach so ein bisschen da zu sein, wo man gerade ist und dass es auch okay ist, wäre, glaube ich, mein Take. Und dass man sich eben das Gute aus den Weisheiten anderer Leute rauspickt, ohne blindlings irgendwie zu gucken, in welchem Kontext sind diese Weisheiten entstanden.
0: Preach. Wow, so. Das war toll.
1: Ja. Und deiner?
0: Ja, das fällt mir jetzt schwer. Du hast schon so viel gebrüllt wie ein Löwe, hast du. Ja, ich glaube, ich würde mich einfach total anschließen. Auch sagen, genau nachdenken, was man möchte vom Leben und dann auch ein bisschen nach seinen eigenen Regeln leben. Zu einem gewissen Grad natürlich, aber man muss sich da vielleicht nicht so dran aufhalten an den Konventionen von anderen oder nach irgendwie, wie andere jetzt im selben Alter oder jüngere Menschen, wie die leben. Das ist halt deren Leben und die sind einen anderen Weg gegangen und man selbst geht halt einen anderen. Und nur weil man vielleicht eine Lebensrealität noch nicht hat, heißt das nicht, dass man sie nie haben wird. Also Geduld. Das ist mein Tipp.
1: So, Geduld. Und jetzt geht's weiter mit deinem Musiktipp, ne?
0: Ja, ich habe von euch ein Lied dabei von Aleva, das heißt Cairo FM und das ist für mich so ein Hitzewelle-Song. Ich liebe den.
1: Let's go.

0: Das war Cairo FM von Aleva. Cooler Song. Ich muss sagen, Ella, ich mag deine Musiktipps immer sehr gerne.
1: Das freut mich.
0: Neue Impulse. Ja, Leute, das war's auch schon wieder mit unserem Lösungsgipfel. Und hier kommt mein Tipp.
1: Moment. Wir dürfen nicht vergessen, das Haiku.
0: Ah, das Haiku.
1: Das Haiku der Woche. KI-Wald. Da beißt sich die Katze in den eigenen Schwanz. Inhalt passt.

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1: Ich nehme schon auf.
2: Ach so. Und wie steigen wir jetzt ein?
1: Hallo, ihr Grundschulmausis.
2: Und Sack 1, Sack 2 Atzen.
1: Herzlich willkommen bei unserem Podcast.
2: Schön, dass ihr uns gefunden habt.
3: Fun Fact Nummer 5.
2: Und wer sind wir eigentlich?
1: Ich bin Stefanie und studiere an der PH Karlsruhe Grundschullehramt mit den Fächern Mathe und Alltagskultur und Gesundheit als Bereich vom Sachunterricht.
2: Und ich heiße Anouk und ich studiere am KIT Deutsch und Philosophie Ethik auf Gymnasiallehramt.
1: Und was uns beide hier zusammenbringt, ist eine gemeinsame Exkursion nach Zagreb, die wir über die Karlsruhe School of Education machen durften, also über die KSE.
2: Und genau darüber tauschen wir uns heute so ein bisschen aus.
1: Genau, wir gehen rein.
2: Ja, wir hatten eine sehr volle Woche mit sehr viel Programm.
1: Das stimmt.
2: Aber es war richtig, richtig toll. Also was mir besonders gut gefallen hat, waren die ganzen Hospitationen an den Grundschulen, Gymnasium, in Zagreb, auch in Čakovec.
3: Fun Fact.
2: Ja, Fun Fact, ich studiere Deutsch. Es heißt Gymnasien wegen Plural. Sorry.
1: Und an der deutschen Schule?
2: Ja, an der deutschen Schule. Es war richtig toll.
1: Total. Und wir durften auch nicht nur hospitieren, sondern auch einmal selber unterrichten. Das heißt, wir hatten am Montag direkt eine Hospitation in einer Klasse und dann in der haben wir dann am Donnerstag selber Unterricht gehalten. Und da das ja Kinder waren, die noch Deutsch lernen, haben wir mit den kroatischen Studierenden zusammen gearbeitet und zusammen geplant. Das war total cool, weil wir dann einen Tag hatten, wo wir uns in einem Café getroffen haben, also die Refis, die mit dabei waren und wir Studis von der KSE, also bestehend aus KIT und PH.
2: Das fand ich super bereichernd, einfach mal bei diesem Planungsprozess so international auch so dabei zu sein irgendwie. Ich fand das richtig, richtig schön. Also dadurch haben wir halt eben dieses kroatische Schulsystem so ein bisschen kennenlernen können. Auch eben Deutsch als Fremdsprachenunterricht, was da so die Schwierigkeiten sind und die Herausforderungen. Und das haben wir vor allem an der Deutschen Internationalen Schule in Zagreb kennengelernt, die wir gerade erwähnt haben. Das ist nämlich ein Eurocampus. Und da treffen viele verschiedene Sprachen aufeinander, also eben auch Deutsch, Französisch, Englisch, Kroatisch. Und wie eben diese Sprachen miteinander auf diesem einen Campus miteinander so harmoniert haben. Es war einfach richtig schön zu sehen.
1: Total. Und wir waren auch super inspiriert von dem Schulleiter dort. Also der hat uns auch wirklich ein bisschen Motivation gemacht, das wirklich auch im Ausland vielleicht selber auszuprobieren.
2: Ja, und ich muss sagen, ich kann mir das schon gut vorstellen.
1: Ja, das hängt mich auch. Mal gucken, wo die Wege führen.
2: Also auf jeden Fall eine schöne Option, die wir da kennengelernt haben. Was auch sehr interessant war, war der Besuch am Goethe-Institut in Kroatien. Magst du mal eine Hypothese aufstellen, wie viele Goethe-Institute es auf dieser Welt gibt?
1: Boah, schwere Frage. Ich denke nicht, dass es die in allen Ländern gibt. Ich würde mal so sagen, vielleicht hat es so 100 Goethe-Institute, maybe.
2: Ja, fast. Es sind genau 151.
1: Ach, krass.
2: In 98 Ländern. Also damit lagst du richtig. Okay. Nicht in jedem Land gibt es, aber in 98. Genau, aber schon relativ viel. Stark.
1: Gute Hypothese, würde ich sagen.
2: Auf jeden Fall. Und da durften wir an den Blitzgesprächen teilnehmen.
1: Blitzgespräche fand ich auch richtig, richtig cool. Da war ich total der Fan von oder bin's noch. Das ist ein Konzept, dass man sich in einem bestimmten Rhythmus eben anmelden kann für ein Blitzgespräch. Und dann ist das eine Veranstaltung, wo sich so 5 ReferentInnen oder so treffen, die circa 5 Minuten über ein Thema sprechen, was sie sich ausgesucht haben. Das heißt, wir sind von Aussprache von der deutschen Sprache zu Umweltproblematiken und natürlich hin zur KSE. Die wurde auch kurz vorgestellt von uns. Also war total cool und vor allem sich dann danach darüber auszutauschen.
2: Ja. Also einfach diese Ambitionen von den Menschen dort zu sehen, die Deutsch lernen wollen, aus welchen Gründen die Deutsch lernen wollen und was ihnen an der Sprache so gut gefällt. Das war total interessant, sich mit denen nach diesen Blitzgesprächen irgendwie zu unterhalten. Das fand ich richtig, richtig toll.
1: Und natürlich auch bei Snacks und Getränken.
2: Ja, das sowieso.
1: Gab es immer.
2: Ja, Snacks waren immer dabei.
1: Ja.
2: Also sehr verhungert begeistert. Konnte man nicht.
1: Wirklich.
3: Fun Fact.
1: Wir sitzen hier gerade übrigens und essen während unserer Podcast-Aufnahme Eis aus Eisbechern, die wir in Zagreb gekauft haben. Total cool, ich finde die richtig süß. Tolle Gastfreundschaft.
2: Auf jeden Fall. Also die Gastfreundschaft war wirklich herausragend. Das hat mir auch sehr, sehr gut gefallen. Und da dürfen wir auch nicht vergessen, unser letzter Abend in Zagreb. Das war toll. Da waren wir Karaoke singen mit den kroatischen Studierenden. Das hat schon sehr viel Spaß gemacht. Einfach nochmal diese Internationalität, dieser Austausch immer so richtig präsent war, weil man wirklich gemerkt hat, wir sind alle so auf demselben Level, selber Alter, selber Interesse. Wir sind alle Lehrämtler, die es auch mal
1: Spaß haben wollen.
3: Unser Senf dazu.
1: Wir haben während unserer Exkursionswoche ja auch das kroatische Schulsystem ein bisschen kennengelernt. Und uns sind da einige Unterschiede aufgefallen zum Deutschen. Der größte für uns war auf jeden Fall, dass die Grundschule 8 Jahre geht und nicht nur 4 wie bei uns in Deutschland oder halt in Berlin-Brandenburg auch mal 6 Jahre.
2: Ja, genau. Total. Und
1: das war auch voll schön dann eigentlich zu sehen in den Grundschulen, in denen wir waren, dass da die Erstklässler und die Achtklässlerinnen irgendwie alle so zusammen unterwegs waren. Und wir haben auch von einem Physiklehrer ein paar Projekte gezeigt bekommen, die Fächer und eben auch klassenübergreifend waren, wo unsere Grundschulklassen eben auch mit der 6., 7., 8. zusammengearbeitet haben.
2: Ja, das finde ich auch total schön zu sehen. Also einmal dieses zusammen auf dem Schulhof miteinander ein bisschen abhängen und auch die Projekte, dieses klassenübergreifende.
1: Ja, ich glaube, das ist eine Schulgemeinschaft.
2: Total. Das fördert ja total diese Schulgemeinschaft und das könnte man eigentlich schon so ein bisschen nach Deutschland rüberbringen. Und selbst wenn es hier auf einem Gymnasium mit einer 5. und 10. wäre, ich glaube, das wäre total schön. Was ich auch lustig finde, ist, dass tatsächlich nur die Schulpflicht für die Grundschule besteht. Ja. Also, dass die Schulpflicht wirklich nur diese 8 Jahre sind und nach der Grundschule man dann auswählen kann, ob man weitermachen möchte oder nicht. Das ist ja in Deutschland nicht der Fall. Also, das sind ja, ist ja 9 Jahre Schulpflicht, 8 oder 9 Jahre, je nachdem. Und das ist eigentlich auch so ein Hauptunterschied noch.
1: Ja, und danach wählen die in Kroatien eben, ob sie auf einen Beruf, auf eine Kunstschule oder auf ein Gymnasium gehen wollen.
2: Genau, also in der Exkursion haben wir jetzt nur Grundschule und Gymnasium kennengelernt als Varianten. Was auch ein Unterschied ist, ist, wie die Bildung und wie die Schulsysteme hier in Kroatien geregelt werden. Und zwar ist alles zentral geregelt durch das Bildungsministerium in Zagreb. Das ist ja auch hier in Deutschland ganz anders, weil das ja je nach Bundesland immer unterschiedlich ist.
1: Musst du ja auch immer nach deinem Bildungsplan gucken, der je nachdem gilt und so.
2: Ja, total.
1: Immer eine Umstellung.
2: Total. Also das ist ja auch so ein Ding, das hier immer in Deutschland ein bisschen diskutiert wird. Soll man das mal vereinheitlichen, soll man das nicht machen? Und das in Kroatien eben dieser zentrale.
1: Aber hat natürlich auch die Vorteile, dass sich die Bundesländer selber auf ihre Region ein bisschen
2: total
1: anpassen können. Also ich finde das
2: auf jeden Fall
1: Vor- und Nachteile. Ich weiß selber auch nicht, was ich persönlich besser finden würde.
2: Ja, überhaupt auch nicht, tatsächlich.
1: Genau, und Noten sind da ja auch anders. Also ja, genau umgekehrt wie bei uns in Deutschland. Da gibt es die 5 als beste Note und die 1 als schlechteste Note.
2: Ja.
1: Und wenn wir uns ja auch mit Kindern oder Lehrkräften dort unterhalten haben und welche Noten die damals hatten,
2: das
1: waren
2: total
1: wir auch
2: lustig.
1: So mit, da hatte ich dann eine 5 und wir so, okay. Und dann haben sie unsere Reaktion gemerkt, dass wir noch nicht wussten, dass die 5 eben die beste Note ist.
2: Eben denen war schon klar, dass wir das andersrum haben in Deutschland, also vor allem auch Deutschlehrkräfte. Aber es war dann trotzdem kurz lustig zu sehen, diese kurze Konfusion bei uns.
1: Allein das Umdenken dann irgendwie kurz so,
2: ja,
1: das ist dann doch gut.
2: Genau. Also was auch ein ganz großer Fokus in Kroatien ist, das sind die Fremdsprachen. Und zwar geht der Fremdsprachenunterricht verpflichtend schon in Klasse 1 los. Bei uns erst so in Klasse 3 oder 4.
1: Genau.
2: Und dann haben wir uns auch genauer dort angeschaut. Also vor allem eben Deutsch als Fremdsprache, weil der da teilweise auch schon in der 1. oder 2. Klasse losgeht. Also auch schon relativ früh.
1: Ja, und ich finde, man merkt allein, dass es von der 1. Klasse aus verpflichtend ist, dass es schon einen viel höheren Stellenwert hat, die Fremdsprache an sich zu lernen.
2: Ja, wie wir schon gesagt haben, war Deutsch als Fremdsprache ein sehr wichtiger Beobachtungspunkt auch für uns bei der Exkursion. Und da haben wir ein paar Lehrkräfte befragt, woher sie die Motivation genommen haben, Deutsch zu studieren einerseits und Deutsch auch zu unterrichten.
4: Deutsch war seit immer mein Lieblingsfach und ich war ziemlich gut in Deutsch. Und seit immer wollte ich in der Schule arbeiten, denn diesen Beruf, diese Arbeit finde ich sehr kreativ und ich mag es, unter Jugendlichen zu sein.
5: Wie ich dazu gekommen bin, schon als Kind habe ich davon geträumt, Lehrerin zu werden.
1: Ja.
5: Ich mag eigentlich alle Fremdsprachen. Mhm. Und Englisch ist sowieso überall.
1: Ja.
5: Und ich habe eigentlich nicht Englisch in der Schule gelernt, sondern nur Russisch und schon auch in der Grundschule Russisch und Deutsch, denn ich komme aus der Zeiten von Ex-Jugoslawien. Ja. Also in 70er Jahren war das normal. Also die Schüler waren damals mit dem Russischen belohnt, dass man so klug war und zwei Sprachen, also Deutsch und Russisch, zu lernen.
1: Ja.
5: Kein Englisch also für mich, aber ich habe trotzdem Englisch gelernt im Leben.
1: Ja.
5: Und dann noch Italienisch dazu und ein bisschen Spanisch, wunderbar.
1: Wow.
5: Aber Deutsch möchte ich nicht nur wegen der Sprache lernen, sondern auch wegen der Literatur. Ich mag so sehr die deutsche Literatur.
1: Uns hat aber natürlich auch interessiert, warum sich die Schüler und Schülerinnen für Deutsch als Fremdsprache entscheiden und haben uns ein bisschen umgehört und ganz oft die intrinsische Motivation genannt bekommen, also das Interesse an der Sprache selbst, mit der sie sich beschäftigen.
2: Da haben wir auch mit ein paar Deutschlernenden aus dem Goethe-Institut geredet, die bei den FITS-Gesprächen, die wir eben erwähnt haben, teilgenommen haben. Und die haben eben sehr oft gesagt, dass sie einfach eigenes Interesse haben, dass sie das auch aus der Schule mitbekommen haben und dass sie auch großes Interesse an der deutschen Literatur haben.
1: Voll. Und du hast jetzt auch gerade schon die Motivation durch die Schule angesprochen. Die Lehrkräfte selbst werben natürlich auch für ihr Fach Deutsch und das ist auch ein Grund, warum sich dann SchülerInnen dafür entscheiden. Ganz oft haben wir aber auch gehört, dass das Elternhaus es gerne hätte, dass Deutsch gemacht wird oder gewählt wird, was mit den geschichtlichen Hintergründen zusammenhängt, dass Deutsch einfach in Kroatien eine sehr angesehene Sprache ist, beziehungsweise auf jeden Fall war, vor allem durch die Gastarbeit zwischen Kroatien und Deutschland.
2: Da habe ich tatsächlich ein interessantes Gegenbeispiel von einer Lehrperson, mit der ich auch darüber geredet habe. Und zwar hat ihr Großvater ausdrücklich seinen Kindern verboten, Deutsch zu lernen, weil er diese Vergangenheit eben nicht mehr in der Familie haben wollte. Aber sie hat dieses Interesse an der deutschen Sprache eben wieder so ein bisschen aufleben lassen und hat dann auch wieder selber Germanistik studiert. Das finde ich auch total krass.
1: Ja, ist ein sehr spannendes Beispiel auf jeden Fall. Und wir sind mal gespannt, wie sich's weiterentwickelt mit Deutsch dort, weil was uns ja auch rückgemeldet wurde oder erzählt wurde, ist, dass die Anmeldezahlen für Deutsch als Fremdsprache deutlich zurückgegangen sind in den letzten Jahren. Was vielleicht auch einfach mit der Generation und der geschichtlichen Vergangenheit zu tun hat.
2: Also ja, wir warten mal ab. Auf jeden Fall. Und ich meine, Deutsch lernen ist ja auch so mit ein bisschen Herausforderungen und Schwierigkeiten verbunden. Und da haben wir auch mit ein paar Lehrkräften darüber geredet, was so die Hauptschwierigkeiten sein können, vor allem auch bei Schülern und Schülerinnen im Unterricht.
1: Und da hören wir jetzt einfach nochmal rein mit den Interviews.
4: Naja, ich hatte auch eine ähnliche Erfahrung. Ich habe Deutsch als Fremdsprache gelernt, zwar als erste Fremdsprache und eine lange Zeit gab es eine Sprachbarriere. Ich traute mich nicht, was auf Deutsch zu sagen. Ich hatte ständig Eindruck, dass ich einen Fehler mache. Ich kämpfte mit den Adjektivendungen und so weiter. Und ich versuche, meine Schüler dazu zu motivieren, dass man aus den Fehlern lernt, dass man nur sprechen muss und dass man einige Fehler, eigentlich viele Fehler, so unterwegs korrigieren kann.
5: Ich denke, dass viele Schüler ein großes Problem damit haben, dass sie denken, dass Grammatik sehr wichtig ist in der deutschen Sprache und vernachlässigen dabei vielleicht Spaß zu haben und Spaß haben am Sprechen, weil sie sehr auf Grammatik fokussiert sind. Wieso das so ist, könnte ich gar nicht erklären. Sie haben einen anderen Bezug zur Fremdsprache Deutsch als Fremdsprache Englisch. Englisch ist irgendwie leichter, ihrer Meinung nach, weil sie öfter damit umgeben sind und da verlieren sie den Spaß am Sprechen. Top 3.
1: Unsere Top 3, die wir aus dieser Reise mitnehmen als Highlights, ist auf dem dritten Platz. Ich denke für uns beide, dass wir in der Karaoke-Bar waren, wo wir uns einfach alle nochmal anders kennengelernt haben, was eine total schöne und coole Zeit war.
2: Ja, auf jeden Fall. Auf Platz 2 haben wir den Besuch der deutschen Schule in Zagreb platziert, weil das war einfach eine richtig schöne Erfahrung, einfach nochmal ein neues Bild von Schulausbildung im Ausland zu bekommen.
1: Total. Und Platz 1, ich denke, da sind wir uns auch einig, ist wirklich diese Gastfreundschaft und wie herzlich wir da aufgenommen wurden und begrüßt wurden und zu jeder Zeit immer Ansprechpartner und Partnerinnen, also ja, AnsprechpartnerInnen hatten. Und dass vor allem alles an Austausch auf Augenhöhe war. Das hat man so krass gemerkt und das war einfach eine wunderschöne Atmosphäre, um zu lernen und sich weiterzuentwickeln. Fun Fact.
2: Vielleicht habt ihr euch schon gefragt, warum wir eigentlich Fun Fact Nummer 5 heißen.
1: Genau, wir heißen so, weil wir ein Social Media Team dabei hatten. Das hat Fun Facts gedreht in der Stadt, immer an verschiedenen Punkten. Und Anouk und ich durften den Fun Fact Nummer 5 aufnehmen. Da haben wir halt gedacht, das ist was, was uns verbindet. Und deshalb fanden wir es einen total schönen Namen für unseren Podcast. Take away.
2: Was wir euch auf jeden Fall mitgeben wollen, ist die Möglichkeit, auch im Ausland unterrichten zu können. Sei es an der deutschsprachigen Schule oder sei es am Goethe-Institut. Einfach auch, um mal den eigenen Horizont erweitern zu können.
1: Auf jeden Fall, aber auch generell Kooperationen im Ausland auf dem Schirm zu behalten. So wie jetzt zum Beispiel unsere Exkursion, die man dann auch später vielleicht den eigenen Schüler und Schülerinnen näher bringen kann, weil wir jetzt so viel aus dieser einen Woche mitgenommen haben.
2: Und wir hoffen auch, dass ihr so ein bisschen was aus unserem Podcast mitnehmen konntet. Also vielen Dank fürs Zuhören
1: und macht's gut!

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2: Hallo, ihr Menschen da draußen. Ich begrüße euch zu einer weiteren Folge What's Inside the Box. Natürlich nur auf der besten Frequenz für die Hood. 104,8 MHz ist das. Campus Radio, Querfunk auf 54 House läuft's auf dem Clubstream. Mein Name ist Toolbox. Ich bin heute am Mic und an den Decks für euch. Und wir sind krank. Sind wir nicht alle krank? Diese Gesellschaft ist krank. Und wir sind individuell krank. Deshalb habe ich für heute das Thema Healer ausgesucht. Healer, das sind einfach Songs, die klingen so schön, dass unsere Seele heilen kann. Den Begriff hat für mich Duskus geprägt. Das ist ein Künstler aus London. Und deshalb heute ganz viel Duskus und noch mehr House Music, wie immer, out of the box. Into the Mix. Diese Sendung heißt What's Inside the Box. Mein Name ist Toolbox. Und hier ist sie endlich. Die Heilung.

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1: Herzlich willkommen hier in What's Inside the Box. Schön, dass ihr wieder dabei seid. Freue mich total hier zur Gruppentherapie-Session, dass ihr eingeschaltet habt auf der 104,8. Wunderbar, das Thema ist heute Healer. Also Songs, die uns heilen lassen, so seelisch irgendwie. Und das ist so wunderbar. Hier haben wir zwei Songs gehört von Duskus auf seiner Healer Volume 1 EP. Also hoffentlich kommen da noch ein paar Sachen. Also wirklich ganz toll, ganz eigener Style. Also total schön, ganz sanft und trotzdem irgendwie so UK Garage. Das gefällt mir echt gut daran. Ja, und Duskus sagt selber, dass die Musik von der Natur inspiriert ist. Natürlich vielleicht ein bisschen schwierig vorzustellen, wenn es so Elektrozeugs ist, aber irgendwie höre ich es doch raus und so. Schönes, gesamtheitliches Werk, das kann ich euch sehr empfehlen. Healers Volume 1 von Duskus. Es kommen auch später noch ein paar Tracks davon. Aber ja, erstmal, wir wollen ja ein bisschen mischen, ein bisschen ähnliche Sachen. Und ja, ich habe einfach mal in meiner Musiksammlung gesucht, was passt da gut rein in dieses Thema Healer. Und da habe ich hier natürlich Yellow Straps gefunden. Das ist ja so ein Hype-Ding, oder war es zumindest. Ja, passt hier perfekt rein. Deswegen viel Spaß mit Notice von Yellow Straps in What's Inside the Box.
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2: Yes, ich bin's. Ihr jammt hier mit Toolbox, beziehungsweise ihr heilt hier mit Toolbox. Wir heilen hier zusammen. Das Thema heute ist Healer. Wir überwinden unsere Probleme zusammen. Und das ist doch schon wieder der Duskiss gewesen. Das haben wir doch direkt alle gehört. Dieser einzigartige Style, wunderbar. Looking for Love, Duskiss Remix war das. War ja schon mein Lieblingstrack auf dem Disclosure-Album. Und jetzt ist einfach auch der geilste Remix so. Ein Remix, der noch geiler ist als das Original, das ist, dann ist die Welt in Ordnung so. Da können wir gesund werden. Ja, sehr schön. Hier geht's auf jeden Fall weiter. Ich habe später noch ein Getränk des Monats für euch. Und wenn die Zeit reicht, spiele ich auch noch einen Track von Butch Voyage. Nicht, dass ich das falsch ausspreche. Butch mit U. Vielen Dank für die coole Mucke. Die kommt später, also bleibt auf jeden Fall dran. Ja, und genießt den Sommer. Ich wollte eigentlich die Folge Rainy Summer Vibes nennen oder so. Weil es hat diesen Sommer 2024 schon sehr viel geregnet, fand ich. Und jetzt scheint doch irgendwie die Sonne wieder. Also es ist die Ups und Downs der Gefühle. Und es ist wie die Ups und Downs im Wetter, glaube ich. Ja, und manchmal, ja, ändern die Leute einfach ihre Einstellung, so würde ich das mal übersetzen. You've Changed Your Mind von Duskiss habe ich hier als nächstes gecued. Und ja, damit wünsche ich euch weiterhin ganz viel Spaß in What's Inside the Box. Bleibt dran!

0: Yeah, What's Inside the Box? Billy, Loving Arms, natürlich von Fred Again. Fred Again macht auch so, ja, Healer-Mucke, finde ich. Wunderbar. Und jetzt kommt der Moment, auf den ihr alle gewartet habt. Mein Lieblingsmoment, beziehungsweise meine Lieblingsrubrik, deine Lieblingsrubrik, unsere Lieblingsrubrik. Dein Getränk des Monats, heute mit dem legendären Drummer Florian Roos.
1: Cheers.
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3: Und was euer Getränk des Monats, Flo? Was ist dein Getränk des Monats? Was kannst du den Menschen da draußen empfehlen? An Geschmack im Glas.
4: An Geschmack im Glas. Schwere Frage. Aber so ein Havanna Cola ist immer ganz geil. So ein Cuba Libre kann man schon sich immer mal schön gönnen. Havanna Cola ist immer ganz geil. So ein Cuba Libre kann man schon sich immer mal schön gönnen. Sehr nice.

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1: Yes, What's Inside the Box auf der 104,8. Healer ist heute das Thema. Die ganzheitliche Heilungserfahrung heute, habe ich gedacht. Fred Again, Delilah war das gerade. Wer hat keine persönliche Geschichte mit dem Track? Also, das ist ja so mega populär. Aber ich glaube, also ich würde mich freuen, wenn wir einfach mal als Musiker und Musikproduzenten und DJs einfach mal heilen davon, so scheiß kurze Songs zu machen, ja? 2 Minuten, was soll die Scheiße? Ich will hier auflegen, ja? Man kann ja beides machen. Aber von dem Song gab es jetzt einfach keinen Extended Mix. Dann müssen das andere Leute machen. Deswegen habe ich hier jetzt spiele ich hier gerade den Extended Mix von Brünner. Cool, auch eine schöne Chance für die Leute, dann so ein bisschen praktisch die halbfertige Arbeit.

von Fred Again dann fertig zu machen, so. Aber ich werde garantiert nicht anfangen, für alle Songs Edits zu bauen, dass man die auflegen kann, ja. Dann gibt's halt keine Übergänge mehr. Das ist die logische Konsequenz, leider. Da wird aber jeder DJ heulen, weil eigentlich ist unser Anspruch ja, flüssige Übergänge zu machen. Und ja, das gelingt halt viel besser, wenn da so Intro und Outro, die DJ Support Structure, sagt immer der Felix so schön, dabei ist. Jawohl. Deswegen verschätze ich mich auch immer so ein bisschen in der Zeit hier, aber ich denke, vielleicht spiele ich noch einen Bonustrack. Wir kommen auf jeden Fall durch. Ja, und habt ihr heute schon einen Duskus-Track gehört? Also, mir waren es noch ein bisschen zu wenige, deswegen spiele ich jetzt einfach noch einen. Aber hey, das ist einfach so wunderbare Mucke. Viel Spaß mit Let's Go von Duskus.

0: So, moin, nicht schon wieder. Ich habe ja ganz vergessen, den Track, den hat mir der Basti Beatschmied gezeigt, der beste Mann. Ey, danke. Was für ein geiler Tune so. Den haben wir zusammen in der Städtischen Galerie aufgelegt und das hat mich eigentlich erst auf diesen Trip, diesen Duskus und Healer und ja, softe UK House oder man könnte auch sagen Romantic Rave. Also das finde ich ja auch eine ganz schöne Einordnung dafür. Also vielen Dank dafür, Kollege. Ey, Chef, komm mal wieder in What's Inside the Box vorbei. Und hier kommt jetzt ein Track von Butch Voyage. Vielen Dank, Denno. Ja, das ist Glassy und ich finde, der passt heute auch in dieses Thema der heilenden und soften Songs ganz gut rein. Ja, lass mir doch den Denno einfach selber zu Wort kommen. Vielen Dank.
1: Hey, hey, hey, Denno hier, aka Butch Voyage, und ich freue mich nun, euch meine Single hier präsentieren zu dürfen. Glassy, eine ganz, ganz coole Nummer, weil ich die epische Stelle bei der Break einfach unendlich gut finde, eine meiner Lieblingsstellen von dem Song. Zieht es euch rein, ganz epische Nummer, Augen zu und genießen. Und in dem Sinne wünsche ich euch viel Spaß in What's Inside the Box auf der 104,8 FM und meiner Single Glassy.

Lords inside the box und wir sind hier praktisch am Ende. Das Thema heute war Healer. Besonders heilsame und schöne Songs. Ich hoffe, ihr konntet auch ein bisschen heilen. Eure Probleme verarbeiten, Dinge, die euch stören. Manchmal verändern sich auch Sachen. Und das ist auch gar nicht schlimm, glaube ich. Und wir müssen die Veränderung zulassen, so verhärtete Strukturen. Wir müssen es auflösen. Wenn wir irgendwo verhärtet sind, dann müssen wir genau daran das auflösen. Wir müssen offen sein und offen bleiben. Irgendwie ändert sich gerade auch die Beziehung, die ich zu dieser Sendung hier habe. Es ist die allererste Sendung, die ich, okay, technisch gesehen nicht die allererste, aber die allererste so gesehen im Radio, wo man sich ein bisschen mehr Mühe gibt. Und ich mache das jetzt schon so lange und ja, die Erfahrung, ich würde heutzutage so eine Sendung ganz anders vom Konzept her gestalten. Und dann macht man das so, das war jetzt die 84. Folge, also wenn man dann 84 Mal sowas gemacht hat, dann überlegt man sich so, und es wird so Routine, es wird so alltäglich, es wird, ich will es gar nicht sagen, aber manchmal ist es auch so ein bisschen eine Last und deswegen mache ich meine 100 Folgen voll und dann mache ich was Neues, auf jeden Fall habe ich die Tage beschlossen. Das heißt, wir beginnen demnächst den Endspurt. So gesehen, ab Folge 88 ist es noch ein Jahr What's Inside the Box und dann gibt's was anderes. Ich mache ja so viele Sendungen, hört's Dunkelrot Showcase. Das ist sowieso beliebter. Weniger Gelaber. Ja, aber es hat ja auch diesen autobiografischen Kontext und das war mir immer sehr wichtig in der Sendung hier. Ja, aber ist ja eigentlich auch egal. Ihr wollt ja Mucke hören und deswegen spiele ich jetzt noch einen zum Abschluss von Duskes, der Esther Duskes Romantic Edit. Oh, lovely. Ja, und wenn ihr auch so Romantiker seid, dann lasst euch nicht irgendwie abfacken davon, dass andere Menschen nicht so sind und bleibt einfach ihr selbst. Yeah, what's inside the box?

What's Inside the Box, ein letzter Track noch für euch. Ey, vielen Dank fürs Zuhören. Wenn es euch gefallen hat, bis nächsten Monat. Hört die alten Folgen auf mixcloud.com/toolboxbeats und checkt die Playlist auf Spotify. Bis bald.

0: regionale und historische Geologie, Karten und Profile, geologische Geländemethoden 1 und bin auch im Master mit Reservoirgeologie, Kernbeschreibung und Diagenese vertreten.
1: Sehr gut. Dann wissen wir jetzt alle, wer was macht. Also Matthias und ich, wir waren tatsächlich auch schon in Vorlesungen von Benjamin, in durchaus der ein oder anderen. Deswegen freut es uns sehr, dass er heute hier ist. Und dann würde ich sagen, starten wir direkt mit der ersten Frage durch und dann gebe ich weiter an Matze.
2: Wir sollten unser Thema noch, was wir heute...
1: Im Allgemeinen sind Sedimente heute unser Thema.
2: Genau, Sedimente, Sedimentgesteine. Und genau, dann kommen wir gleich zu der ersten Frage an Benny. Mal ganz blöd gesagt, was sind überhaupt Sedimentgesteine und wie unterscheiden sie sich von anderen Gesteinsarten?
0: Schön, dass du fragst, Matze. Du traust dich endlich nach vielen Jahren Studium rauszufinden, was Sedimentgesteine sind. Sedimentgesteine unterscheiden sich im Allgemeinen von den anderen Gesteinsarten dadurch, dass sie nicht primär aus Schmelzen entstanden sind, wie plutonische oder magmatische Gesteine, auch nicht Hochtemperatur überprägt wurden oder hohen Drücken ausgesetzt worden, wie metamorphen Gesteine, sondern Sedimentgesteine sind erstmal loses, erodiertes Material aus allen möglichen anderen Gesteinsarten, die dann transportiert werden und irgendwo abgelagert, absedimentiert werden, da als Lockersediment vorliegen und dann über die Zeit verfestigt werden.
2: Okay, also das heißt, wenn ich jetzt nur Sand habe, ist es noch kein Sedimentgestein.
0: Wenn du nur Sand hast, ist es nur ein Sediment, das ist richtig.
2: Das Sediment, okay, gut zu wissen.
1: Das heißt, erst die Verfestigung macht ein Sediment zum Sedimentgestein. Aber jetzt in unserem Studium haben wir ja schon die ein oder anderen Sedimentgesteine kennengelernt. Und jetzt fragen wir dich natürlich auch, für Leute, die es vielleicht nicht wissen, welche Arten von Sedimentgesteinen es denn da gibt.
0: Ah, da gibt es einen ganzen Haufen. Die mich am meisten zurzeit beschäftigen, sind klastische Sedimentgesteine. Da sind die Sachen, die für mich am interessantesten sind, siliziklastische. Das heißt, wir haben Partikel unterschiedlicher Korngröße, die dann klassifiziert werden von Ton, Silt, Sand, Kieskorngrößen. Und wenn diese dann verfestigt werden, werden daraus Tonsteine, Silzsteine, Sandsteine oder Konglomerate und Brezien. Es gibt noch chemische Sedimente, die entstehen dann durch Ausfällung von Ionen, die in Lösung transportiert werden. Denn unsere Sedimente müssen nicht nur als partikuläre Medien transportiert werden, sondern können auch in Lösung transportiert werden. Jedes Mal, wenn Regenwasser auf den Berg tropft, wird auch immer ein bisschen Material gelöst. Und da können wir dann chemische Sedimente, wie zum Beispiel Salze oder Evaporite bilden. Es gibt aber auch biogene Sedimente, wo dann das im Wasser gelöste Calcium und CO2 von Organismen im Meer, zum Beispiel in Skelette oder Schalen, eingebaut wird. Und wenn die dann absterben, werden daraus dann biogene oder bioklastische Sedimente wie Kalksteine. Und gibt auch organische Sedimente, denn auch wenn so ein Baum irgendwo abstirbt und dann unter Ausschluss von Sauerstoff verwittert, dann können daraus organische Sedimente wie Kohlen werden.
1: Das heißt aber, was man im Allgemeinen so unter Sand versteht, wenn man sagt, ah, wir gehen an den Sandstrand, und dann denkt man, ja, das ist jetzt schon ein Sediment. Eigentlich ist Sand und Ton dann sind nur Größenbezeichnungen.
0: Sand und Ton sind erstmal nur Größenbezeichnungen, aber gerade bei den Tonen gibt es die gleichnamigen Tonminerale, die häufig diesen Hauptanteil dieser Tonkorngröße liefern. Es gibt auch eine Tonkorngröße, Tonkorngröße, Quarzfragmente, aber in den meisten Fällen ist dann der Hauptbestandteil von Ton auch wirklich ein Tonmineral.
2: Alles klar. Und wenn man jetzt mal Richtung Sandstein geht, also ich habe natürlich immer im Kopf Sandstein, dann klingelt bei mir Quarz, aber sind die immer nur aus Quarz oder?
0: Nee, Sandsteine können aus allem möglichen Material, was irgendwie durch Verwitterung bereitgestellt werden oder wird, entstehen. Da klassischste ternäre Diagrammklassifikation. Man schaut sich an, wie viele Quarzfragmente habe ich drin, wie viele Feldspertfragmente habe ich drin, wie viele Gesteinsfragmente habe ich drin. Und dann können wir da die unterschiedlichsten Steine draus bilden. Und wenn wir dann noch uns anschauen, ob wir noch tonige Matrix mit da drin haben, dann können wir uns auch noch Grauwacken bauen. Und das Ganze ist ein fließendes Kontinuum, was die Zusammensetzung basierend auf diesen 3, 4 Hauptkomponenten dann angeht.
1: Okay. Was heißt jetzt Gesteinsbruchstücke in einem Sediment?
0: Also, wenn wir jetzt einfach mal zusammen auf Exkursion in Schwarzwald gehen würden, dann finden wir da so ein Granit. Nehmen wir einfach mal den Vorbachgranit, den haben wir uns alle mal angeschaut. Da regnet es drauf, der wird physikalisch und chemisch verwittert. Und wenn aus diesem Granit dann Fragmente transportiert werden in Suspensionsfracht, dann müssen das nicht einzelne Mineralkörner sein, wie ein einzelnes Stück Quarz daraus, ein einzelnes Stück Feldspat daraus, sondern es wird dann halt einfach ein zusammenhängendes polymineralisches Stück sein, was immer noch charakteristische Texturen von einem Granit enthält.
1: Das heißt, unsere Sedimente bestehen wieder auch aus anderen Gesteinen und zum Beispiel auch aus Sedimenten.
0: Wenn man böse ist, kann man sagen, dass Sedimentbecken die Mülleimer der Erde sind. Genauso wie bei euch in der WG, so die letzte, hinterletzte Fuge irgendwo, die geschützt ist in eurer Küche. Da sammeln sich auch dann kleinere Reiskörner und eventuell mal so ein Maiskorn noch mit rein und vielleicht ein kleiner Spritzer Tomatensoße. Ähnlich in der oder auf der Oberfläche der Erde, in Sedimentbecken, das, was rundherum an Material durch Verwitterung bereitgestellt werden kann, wird dann einfach über die Zeit verfestigt und dann bekommen wir unterschiedlich zusammengesetzte Sandsteine.
1: Okay. Und was müssen nicht immer Sandsteine sein? Es
0: kann ja auch ein Silzstein sein, kann auch Konglomerat sein. Kann alles möglich sein.
1: Woran hängt das? Also ist es Ausgangsgestein dann, was eine Korngröße vorgibt, oder hängt es an bestimmten Kriterien, wie grobkörnig oder feinkörnig die Sachen jetzt sind?
0: Das hat unterschiedliche Kontrollfaktoren. Zum einen Minerale, die eine einfache Spaltbarkeit besitzen. Dadurch, dass sie eine Spaltbarkeit besitzen, zerbrechen die einfacher entlang dieser Spaltbarkeitsflächen und dann während des Transportes werden die schneller zerkleinert. Aber in den meisten Fällen, so als Daumenregel, kann man einfach annehmen, je weiter das Material vom Ursprungsgebiet, also da, wo es erodiert wurde, transportiert wird, desto feiner ist die Korngröße.
1: Okay, und dann hat man entsprechend auch einen Kiesel im Flussbett oder halt einen Sandstrand am Meer.
0: Genau.
2: Okay. Ja, okay. Und wir hatten ja vorher schon, es gibt Sedimente und dann gibt es Sedimentgesteine. Aber wie wird dann eigentlich ein Sediment, also wenn ich irgendwo am Strand Sand habe, oder wie wird das dann ein Sedimentgestein? Was passiert da? Gibt es da irgendeinen bestimmten Prozess?
0: Der Prozess oder die Summe an Prozessen, und zwar physikalischen und chemischen Prozessen, die nennen wir dann meistens Diagenese. Das ist also der Prozess, wie wir von einem Lockersediment am Strand, wo wir Sandburgen bauen können, dann über die geologische Zeit einen Sandstein daraus bilden, aus dem wir dann echte Burgen bauen können.
2: Okay. Aber das ist jetzt ja relativ einfach. Diagenese, das heißt, da kommt dann irgendwie, ist das dann Druck, ist das Temperatur? Was macht das fest? Oder, also, vielleicht einfacher formuliert, weil ich glaube...
0: Ganz einfach. Wenn wir jetzt hingehen und uns den perfekten Sandstrand nehmen aus gleichkörnigen mittelsandkorngroßen Quarzkörnern, dann sind die ganz lose gepackt erstmal. Wenn wir die nächste Lage Sedimente darüber ablagern und die nächste und die nächste und die nächste, haben wir plötzlich 20, 30, 40 Meter bis hunderte Meter oder Kilometer an zusätzlichem Sediment auf unserem initial abgelagerten Sediment. Dadurch haben wir eine größere mechanische Auflast obendrauf, die dazu führt, dass unsere Körner kompaktiert werden, näher zusammenrutschen und die Packungsdichte ändern. Das sind Kompaktionsprozesse, die größtenteils physikalischer Natur sind. Und dann kommen dazu noch chemische Prozesse, die dann dazu führen, dass Zemente ausfallen, die unser Korngefüge miteinander verketten.
2: Okay,
1: interessant. Das ist ja interessant. Was wir jetzt im Rahmen von unserem Studium auch schon gehört haben, ist jetzt Metamorphose. Und das klingt ein bisschen ähnlich, aber nicht ganz. Wo ist denn da so die Abgrenzung?
0: Ein bisschen ähnlich, aber nicht ganz. Diagenese ist eine Alteration, die bei Temperaturen unter 200 Grad und Drücken unter 3 Kilobar stattfindet. Also ein Bereich, den man auch noch als ganz, ganz niedrig metamorph annehmen könnte.
1: Also ist es ein fließender Übergang? Eine harte Grenze gibt es eigentlich gar nicht.
0: Es gibt über Indexminerale eine fließende Grenze, aber wir können auch unter diagenetischen Bedingungen zum Beispiel Chlorid bilden, der ja ein klassisches Indexmineral für die Metamorphose ist. Aber dass das Ganze dann chloridschieferverzehrend überprägt wurde, bei den drückenden Temperaturen noch nicht.
2: Okay. Also Indexmineral heißt dann, wenn wir das finden, sind wir im Metamorphenfeld, oder heißt das?
0: In metamorphen Gesteinen wäre das ein Kriterium, was dir sagen würde, wir sind in diesem und jenem Temperatur- und Druckbereich.
2: Okay, okay.
1: Und das macht nur der Chlorid, oder gibt es da auch viele andere, oder ist es nur so der einzige Stolperstein?
0: Muskovit oder die Niedrigtemperaturmodifikation von Muskovit-Illit finden sich auch in Sedimentgesteinen. Und auch da müssen wir wieder vorsichtig sein. Wenn wir ein metamorphes Gestein haben, was erodiert wird, können wir dadurch auch wieder Chlorid in unser primäres Sediment eintragen. Das heißt, nur weil ich Chlorid finde, muss das noch nicht heißen, dass ich irgendwie in einem metamorphen Bereich bin. Vor allen Dingen nicht, solange ich irgendwelche Poren sehe und einzelne Körner, die mir anzeigen, dass das Ganze irgendwie mal als granulares Medium irgendwo vorlag.
1: Okay. Wieder was gelernt heute. Vorhin hast du schon von Fossilien gesprochen, die eventuell Kalk in ihr Skelett einlagern, oder von Bäumen. Und es gibt sicherlich auch viele interessierte Fossilsucher. Es ist die Frage, welche Rolle spielen denn überhaupt Fossilien bei Sedimentgesteinen? Werden die auch als Körner abgelagert, oder dann gecrushed quasi und als Mehl nur eingearbeitet.
0: Es kommt ein bisschen darauf an, was für Fossilien wir haben. Wenn wir jetzt klassische Algenmatten haben, die nacheinander, übereinander liegend wachsen, dann wäre das eher ein Fall, dass diese Algenmatten ihr eigenes Gefüge selber binden. Das wären dann organisch gewachsene Gefüge. Da wird dann also nichts zwingend irgendwie abgelagert oder aufgebrochen. Wenn wir aber zum Beispiel die Lieblingsfossilien aus dem Muschelkalk nehmen, aus dem oberen Muschelkalk, da über Krinoiden, also Seelilienstielglieder sprechen, wenn diese Seelilien, die keine Pflanzen, sondern Tiere sind, absterben, dann wird dieser Stiel in einzelne kleine runde Scheiben zerlegt, die sich dann ablagern. Also das kann so oder so passieren. Aber Fossilien helfen uns dann zum einen dabei, dass wir wissen, wo dieses Sediment abgelagert wurde, weil wir rekonstruieren können, dass manche Lebewesen nur im Meer gelebt haben können oder wir Landlebewesen und Landpflanzen finden, die uns kontinentale Ablagerungsräume anzeigen. Die eben erwähnten Seelilien wachsen zum Beispiel nur auf der dem offenen Meer zugewandten Seite von so Untiefen im Muschelkalkmeer. Das heißt, sobald wir diese Krinoidenstielglieder finden, wissen wir also, wir sind wahrscheinlich auf der dem offenen Meer zugewandten Seite und selbst wenn die umgelagert sind, ist eher wahrscheinlich, dass sie in tiefere Beckenbereiche umgelagert werden, anstatt dass die über so einen Shoal dann in die Lagune eingetragen werden.
2: Okay. Wenn jetzt irgendein Studi sagt, ihn interessieren Fossilien mehr als Steine, was natürlich im KIT wahrscheinlich, da sind Steine schon wahrscheinlich nochmal ein bisschen wichtiger, aber gibt es denn auch irgendwie Möglichkeiten, so in die Fossilienrichtung was zu machen?
0: Also wenn es um die Fossilienrichtung geht, dann gibt es dafür lithostratigraphische Anwendungen. Wir haben hier eine relativ gute Verbindung zum Naturkundemuseum in Karlsruhe, wo auch Kurse zu Paläontologie angeboten werden. Also die Möglichkeiten sind schon da.
2: Okay. Gut. Dann wie kann man mit Sedimentgesteinen vielleicht auch die Erdgeschichte rekonstruieren? Also du hast ja gerade schon ein bisschen was angesprochen, wie man Fossilien dann einfach nehmen kann und damit irgendwelche Gebiete bestimmen kann, wo das Gestein sich abgelagert haben muss. Und wie kann man insgesamt mit Sedimentgesteinen die Erdgeschichte dann rekonstruieren?
0: Wenn wir jetzt zum Beispiel das klassischste Beispiel nehmen, variszische Orogenese, wo wir Laurussia kollidiert mit hanseatischem Terran, südlich davon noch Saxothuringicum, südlich davon moldanubischen Einheiten. Zwischen all diesen Terranen war irgendwann mal Ozean. Und all diese Ablagerungen, die wir jetzt zum Beispiel in der Eifel finden, mit dem devonischen Massenkalk, der große Riffkörper darstellt, wissen wir, dass irgendwann zur Zeit des Devons da eine flache Carbonatplattform im Meer gewesen sein muss. Jetzt sind die Gesteine verfaltet und teilweise steilstehend in der Eifel, in dem Mittelgebirge, an der Erdoberfläche. Das heißt, basierend darauf wissen wir, unsere Marinesachen müssen zum einen mal verstellt worden sein und liegen jetzt 200 Meter über Meeresspiegel. Das heißt, wir können daraus rekonstruieren, zu einem gewissen Zeitpunkt im Devon waren wir hier im Meer, in einer flachen Carbonatplattform. Und durch dann die Interaktion mit den anderen einzelnen Terranen können wir rekonstruieren, dass das Ganze während der variszischen Orogenese dann zum Beispiel hochgeschoben werden musste. Dazu kann man natürlich noch einfacher hingehen, wenn wir eine ungestörte Sedimentabfolge haben, wie zum Beispiel den oberen Muschelkalk hier. Wenn wir uns da anschauen, wie sich einzelne Fossilarten über die Zeit entwickeln, denn auch damals gab es schon Evolution, können wir nachverfolgen, wie diese ganzen Organismen sich entwickelt haben und können durch charakteristische Elemente oder besonders häufig oder neu auftretende Gattungen dann dieses komplette Gestein irgendwie in einzelne Biozonen gliedern, die uns dann helfen können, Gesteine über größere Distanzen auch miteinander zu korrelieren.
1: Genau, jetzt habe ich natürlich noch eine Frage. Du hast vorhin was gesagt mit Fossilien sind interessant und so weiter, aber welche Eigenschaften von Sedimentgesteinen, außer jetzt natürlich die Forschung und die Rekonstruktion der Erde und dass wir wissen, was mit unserer runden Kugel im Weltall eigentlich passiert ist, welchen Nutzen haben wir denn eigentlich aus Sedimentgesteinen? Warum ist es interessant?
0: Ich spanne den Bogen mal ein bisschen breiter und fange nicht bei Sedimentgesteinen an, sondern schon bei den vorhergehenden Sedimenten. Denn Sand, Kies sind zum Beispiel auch als Baustoffe sehr wichtig. Und dann die einfachste Lösung, wir können, wenn man hier durch Karlsruhe läuft, unterschiedliche Kirchen, Wender, Schlösser und auch Bodenplatten vorm Karlsruher Schloss uns einfach anschauen. Sandsteine, Kalksteine werden häufig als Baustoffe genutzt, um damit Häuser zu bauen. Wenn man dann noch weitergeht, können wir zumindest auch die porösen Bereiche dieser einzelnen Gesteine dann im Untergrund als Speicherhorizonte, sei es für Grundwasser, sei es in Kalksteinen für Karstgrundwasserleiter, dass wir in Zukunft anfangen wollen, mehr und mehr Geothermie aus porösen Gesteinen zu fördern, dass wir eventuell auch diese porösen Gesteine nutzen wollen, um CO2 im Untergrund zu speichern, dass wir poröse Gesteine nutzen wollen, um Wasserstoff im Untergrund zu speichern. All diese Möglichkeiten bieten sich dann, wenn man poröse Sedimentgesteine hat, die klassischerweise heutzutage schon als Speichergesteine für Erdöl, Erdgas und auch anderswo in Deutschland für Geothermie genutzt werden, dass man auch diese Nutzung dieser Sandsteine in die Zukunft weiter vortreibt.
1: Das heißt aber, wirklich interessant sind dann nur die Sandsteine?
0: Das ist nicht auf einzelne Sedimentgesteine beschränkt. Also Kalksteine sind genauso interessant wie Sandsteine. Und selbst Siltsteine und Tonsteine, dadurch, dass sie halt abdichtende Schichten sind, geringere Porositäten und geringere Permeabilitäten haben, werden in unterschiedlichen Anwendungen genauso wichtig. Die Schweiz versucht gerade, ihr Endlager für radioaktive Abfälle in dichten Tongesteinen unterzubringen. Gerade weil das Material so dicht ist, da kaum Fluidtransport drin stattfinden kann. Und Sie sich gerade anschauen, ob da zum Beispiel auch Radionuklide durch dieses Material durchmigrieren können oder nicht.
1: Also kurzum gesagt, Sedimentgesteine sind sehr interessant für gesellschaftliche Nutzung.
0: Für alles Mögliche.
2: Aber wenn wir gerade beim Thema sind, wo finden wir dann, also wenn ich jetzt überlege, ich glaube, das Maulbronner Kloster ist aus Buntsandstein. Nee, der Schilfsandstein.
0: Schilfsandstein.
2: Und
0: da hat jemand aufgepasst.
2: Ja. Und ich glaube, wir haben auch ein Gebäude am KIT, was mit Sandstein, aber da weiß ich nicht mehr, ist es auch Schilfsandstein oder ist es der Buntsandstein? Das große Hauptgebäude vom KIT, das war auf irgendeiner Folie mal.
0: Das ist Buntsandstein.
2: Buntsandstein, genau, dann habe ich es gerade vertauscht. Die müssen ja auch irgendwo woher kommen. Wo in Baden-Württemberg finden wir vielleicht gerade für Bau, Industrie, Forschung oder gesellschaftliche Fragestellungen oder irgendwelche, wo findet man interessante Sedimentgesteine?
0: Also die Sandsteine, Sandstein, Schilfsandstein, werden wir hier in Bavü im Bereich Kraichgausenke und dann auch im Bauland finden. Findet sich rüber bis nach Stuttgart zum Beispiel. Da, wo wir Kalksteine finden, finden wir auch größtenteils im Kraichgau. Die werden dann wieder südlich von Stuttgart im Bereich der Schwäbischen Alb wieder interessant. Werden da dann zur Zementherstellung in beiden Gebieten auch genutzt und gebrochen oder zur Schotterherstellung. Wir haben im Raum Heilbronn auch Salze, die unter Tage abgebaut werden in Heilbronn und Bad Friedrichshall, genauso im südlichen Bavü in Stetten, wo der mittlere Muschelkalk Salz enthält, der da abgebaut wird. Wir haben aber auch Gips im Bauland. Wir haben Gesteine, die wie der Buntsandstein, Rotliegenklastiker und Teile des Muschelkalks, aber auch für die Geothermie-Exploration gerade interessant sind. In Bruchsal zum Beispiel das Geothermiekraftwerk, das fördert aus dem Buntsandstein. Wir haben die gleichen Speicherhorizonte wie für die Geothermie, also Buntsandstein und Muschelkalk, die zusammen mit den tertiären Abfolgen auch für Erdöl-Erdgas-Anwendungen interessant sind und in Bavü zeitweise sehr exzessiv genutzt wurden. Wir haben genau die gleichen porösen Gesteine, die dann auch als potenzielle Nachnutzung für CCS oder Wasserstoffspeicherung geeignet werden. Wir haben sogar so ein paar ausgefallene Fälle, wo wir in den Sedimentgesteinen des Muschelkalks und Sandsteins Verarzungen, wie zum Beispiel in der Käfersteige bei Pforzheim oder rund um Freudenstadt, diese Sachen auch über die Menschheitsgeschichte abgebaut worden sind. Und das, wovon es hier rund um Karlsruhe direkt am nächsten am meisten gibt, sind wirklich die Sande und Kiese. Man kann ja keinen Stein werfen, ohne irgendwie ein Baggerloch zu treffen. Deswegen, diese Sachen werden dann halt auch als Sedimente dann genutzt für zum Beispiel die Baubranchen.
1: Das heißt, dass Deutschland eigentlich keine Ressourcen hat, ist eigentlich eine Lüge.
0: Bei Ressourcen kommt es ja nicht nur darauf an, habe ich was, sondern auch, wie schnell kann ich es fördern, wie teuer ist es, was ich fördere und wie lange kann ich das dann fördern. Weil niemand wird dir Geld geben, um für ein halbes Jahr irgendwo ein Bergwerk aufzumachen, um da noch ein bisschen was das allerletzte rauszukriegen. Käfersteige ist jetzt ein gutes Beispiel, weil die jetzt gerade wieder geöffnet wird. Das heißt, da wird wieder Schwerspat und Flussspat gefördert werden. Aber dieser Schwerspat und Flussspat...
1: Was ist das Interessante von Schwerspat und Flussspat?
0: Die braucht man halt größtenteils für chemische Anwendungen, als Fluoridquelle zum Beispiel den Flussspat oder Schwerspat in Geoanwendungen zum Beispiel, um die Dichte von Bruchspüllösungen in die Höhe zu tragen.
1: Okay.
2: Aber ist da die Nachfrage, also kommt das jetzt, dass man sagt, man macht jetzt eine neue, man macht das wieder auf? Weil ich glaube, Grube Clara hat doch auch schwer spart, oder? Wenn ich mich nicht täusche. Man braucht doch nicht so viel Bohrspülung, dass man sagt, jetzt machen wir nochmal neue Minen.
0: Ist auf, nicht oder? Der einzige Grund als Bohrspülung.
2: Okay, okay.
0: Grube Clara stellt auch Fluorid her. Mhm. Also da ist das andere. Aber es gibt den European Critical Raw Materials Act, der bestimmte Grenzwerte vorgibt, wie viel Rohstoffe in der EU produziert werden sollen, wie viele aufbereitet werden sollen und dass es da bestimmte Grenzwerte gibt, wie viel eines einzelnen Rohstoffs aus einem Nicht-EU-Land kommen darf. Also es dürfen dann nicht mehr als 65% von einem Rohstoff aus einem Nicht-EU-Land kommen. Und wenn wir uns da die Situation bei seltenen Erdelementen jetzt gerade anschauen, sind wir da als EU mit mehr als 90% von China abhängig. Und haben jetzt in den letzten Jahren aus Schweden die ersten positiven Zeichen gesehen, dass dort zumindest Lagerstätten gefunden worden sind. Also bis dahin wird es noch ein weiter Weg und für uns Geos zumindest nicht langweilig.
2: Grönland wäre ja auch noch da, könnte man ja auch.
0: Ja,
2: eben. Aber da greift ja schon jemand anders ein bisschen danach.
1: Ja, mal schauen, wie lange das noch dauert. Thema Baustoffe. Also man will ja eigentlich, dass ein Haus relativ stabil ist, aber können Steine eigentlich auch brechen? Und wenn, dann wie brechen sie im Untergrund? Und ist das für uns auch eventuell interessant?
0: Also dass Steine brechen, wenn wir damit Häuser bauen, das ist genau das, was wir nicht wollen. Da gibt es aber einen Haufen Standard-Analyse-Tools, zum Beispiel dann auch mit den Kollegen, die wir auf der anderen Straßenseite bei den Bauingenieuren haben, die sich genau mit der Felsmechanik von solchem Material auseinandersetzen. Und da, wo Gesteine im Untergrund natürlich brechen, da sind sie dann für uns interessant, weil wir diese Wegsamkeiten, diese natürlichen Brüche als Fluidwegsamkeiten, sei es für Karstgrundwasser oder auch für Geothermie, für Öle, Erze oder auch Gas im Untergrund haben wollen. Denn da, wo wir einen offenen Bruch haben, haben wir keine großen Hindernisse, dass irgendwelche Fluidströmungen da auftreten kann. Und in diesem Fall haben wir da in einem offenen Bruch einfach ungestörte Verhältnisse, wo das Ganze einfach durchsausen kann. Und diese Brüche entstehen zum einen dadurch, dass wir zum Beispiel mehr und mehr Auflast von oben drauf packen, weil dann irgendwann die Einachsfestigkeit überkommen ist und sich ein Riss ausbildet. Oder halt zum Beispiel durch tektonische Prozesse, wenn wir eine Gebirgsbildung haben.
2: Und was für geologische Strukturen finden wir dann so in Baden-Württemberg?
0: Baden-Württemberg ist, was die geologischen Großstrukturen angeht, sogar sehr interessant. Wir haben die Überreste der variszischen Orogenese, da haben wir die drei Krustenteile oder drei Terrane vom hanseatischen Terran, ehemaliger vulkanischer Inselbogen, die heutzutage Teil des Odenwalds bilden. Wir haben die.
2: Kurz vielleicht zwischengrätschen. Nicht jeder weiß möglicherweise, was die variszische Orogenese ist.
0: Variszische Orogenese, fantastisch. Hatte ich gerade eben noch in Erdgeschichte.
2: Oh, sehr gut.
0: Orogenesephasen oder Orogene entstehen, wenn Kontinentplatten miteinander kollidieren. Die variszische Orogenese ist eine Orogenese, die vom Devon bis zum Übergang Carbon-Perm stattgefunden hat, also ungefähr bis 290 Millionen Jahre, so in etwa. Und da sind der passive Kontinentalrand von La Russia, das sind also die Teile Nordwestdeutschlands und Nordamerikas, plus die Teile von Baltika, kollidiert mit einem vulkanischen Inselbogen, der heutzutage dann die mitteldeutsche Kristallinschwelle bildet. Südlich davon den saxothüringischen Terran, der hing vorher mal an Gondwana dran. Und südlich davon kamen noch die moldanubischen Einheiten. Das sind zumindest die Einheiten, die für Südwestdeutschland die entscheidenden sind. Und die sind alle nacheinander miteinander kollidiert. Erst Saxothüringia mit Moldanubica, dann die beiden an die mitteldeutsche Kristallinschwelle und dann die drei an den Kontinentalrand von La Russia. Und da haben wir noch Teile dieser mitteldeutschen Kristallinschwelle, einem ehemaligen vulkanischen Inselbogen, plus die saxothüringischen Einheiten, die so ein bisschen südlich von Karlsruhe gehen, und dann die großen moldanubischen Einheiten, die den Großteil dann des Schwarzwaldes bilden, die wir hier haben. Dann ist das gesamte Gebiet noch vom Oberrheingraben, der schöne flache Bereich von Frankfurt bis Basel, in dem wir uns hier befinden, wo wir auf der einen Seite den großen Komplex des Schwarzwaldes, auf der anderen Seite den großen Komplex der Vogesen haben. Die sind dann entlang dieses Oberrheingraben-Rifts, der zu Beginn des Tertiärs sich ausgebildet hat, auseinandergedriftet. Damit einhergehend hatten wir auch noch eine alpidische Orogenese, die uns die Alpen gemacht hat. Da sind dann Iberia, Afrika und Europa langsam aber sicher zusammengedriftet und haben an der Kollisionszone zum einen erst die Pyrenäen, dann das alpinische Orogen und zieht sich im Endeffekt durch über den Sagros-Gürtel bis ins Himalaya. Aufgefaltet, wir haben den Alpen vorgelagert, das Molassebecken, das ist der flache Bereich, der irgendwie vom Bodensee bis nach München sich durchzieht, oder relativ flacher Bereich. Das ist ein Vorlandbecken, das hat sich gebildet, weil plötzlich unsere kontinentale Kruste auf sich drauf die Alpen hatte, die das Ganze nach unten gebogen haben. Davor haben wir dann so ein kleines, im Querschnitt dreieckiges Sedimentbecken gebildet, das Vorlandbecken. Und durch die Runterbiegung unserer kontinentalen Kruste kommt weiter im Vorland des Gebirges dann die älteren Gesteinsgeschichten wieder zur Trage, die dann dieses wunderschöne schwäbische Schichtstufenland ausbauen, was wir da dann finden können. Und so hat die Erdgeschichte dann einen Einfluss darauf, wie die Oberfläche in Bavü heute aussieht und wie die Gesteine dann an unterschiedlichen Stellen an der Erdoberfläche verteilt sind.
1: Gibt es die Möglichkeit, dass die Orogenese, die aktuelle alpitische Orogenese, so weit fortschreitet, dass wir quasi einen einzigen Gebirgsgürtel haben von Spanien bis nach Indien, China rüber?
0: Es gibt diverse Szenarien, die prognostizieren, dass ein Mittelmeer-Orogen oder der englische Name Mediterranean Mountains entstehen kann, weil heutzutage wir immer noch Konvergenzraten zwischen Afrika und Europa sehen. Das heißt, sie driften weiter aufeinander zu. Die Alpen werden auch heutzutage dadurch immer noch weiter nach oben gehoben.
1: Wie hoch sind die Raten?
0: Kann ich euch nicht genau sagen.
1: Schade.
2: Können wir nachgucken.
1: Ja, bestimmt.
0: Ja. Aber ja, diese Konvergenz wird noch weitergehen. Ob daraus im Endeffekt ein neues Orogen entsteht oder nicht, bleibt abzuwarten. Denn wir haben noch andere Krustenfragmente oder größere kontinentale Platten, die da eine Rolle spielen, die dann auch während der Pazifik weiter unter Nordamerika subduziert, eventuell irgendwann dazu führen können, dass der Nordatlantik sich auch wieder schließen könnte und unsere Erdoberfläche sich doch in eine völlig andere Richtung entwickelt. Also diese Prognosen sind immer ein bisschen schwierig, aber regen doch die Fantasie ein bisschen an.
1: Ja, da habe ich, glaube ich, irgendwas gelesen letztens, dass sich vor Portugal angeblich eine neue Subduktionszone andeutet.
0: Die müsste aber eigentlich schon länger da gewesen sein.
2: Okay. Ich finde es aber so witzig, dass man so denkt, man kann vielleicht nochmal so, aber es ist ja immer so ein langer Zeitraum.
1: Ja.
2: Dann ist er eigentlich, ja. Aber schauen wir mal, vielleicht kriegen wir es noch mit, wenn wir Glück haben.
0: Unwahrscheinlich.
1: Einmal groß watteln in Portugal und dann ist da plötzlich eine Subduktionszone da.
2: Nach Ostafrika ein bisschen schieben, dann wird das.
1: Ja, ganz easy. Eine letzte Frage im Prinzip auch schon. Wie können wir denn mit geologischen Daten uns ein Bild vom tiefen Untergrund machen? Also, ja, wie kriegen wir das überhaupt hin, nach unten zu gucken?
0: Das ist eine schöne und interessante Frage zum Abschluss. Denn die Sachen, die wir mit euch als Studis ja auch häufig gerne besuchen, sind Aufschlüsse. Das heißt, wir fahren mit euch in Steinbruch, wo wir ein größeres Bild davon bekommen, welche Gesteine wir finden können, wie die im Raum orientiert sind, wo wir eventuell Schichtungen einmessen können. Aber selbst da haben wir immer nur so 40, 50, 60, wenn es mal hochkommt, 100 Meter der Stratigraphie in irgendeinem Fall aufgeschlossen. Jetzt reden wir aber, wenn wir über Geothermie-Anwendungen reden, über Tiefen von 2, 3, 4, 5 Kilometer. Und eine dieser Sachen, die wir hier in der Lehre zum Glück auch zum Erbrechen machen, ist Einmessen von geologischen Strukturen. Die Studis rollen mit den Augen, wenn ich mit dem Geologenkompass um die Ecke komme. Kommt und ihr zwei lacht auch. Ja, ihr kriegt die guten von Breithaupt. So.
1: Ja.
0: Wenn wir dann zum Beispiel an einer Stelle eine Schicht haben, die nach Süden einfällt, wir können die einmessen, bekommen da einen Messwert und wir laufen 2 Kilometer weiter nach Norden und wir sehen die gleiche Schicht. Und da ihr alle aufgepasst habt und in der Lage seid, die Fossilien zu korrelieren, seid ihr in der Lage, auch da wieder rauszukriegen, guck mal, das ist die gleiche Schicht, messt da ein und die Schicht fällt nach Norden ein. Das heißt, irgendwas muss zwischen diesen beiden Stellen passiert sein. Wenn ihr dann hingeht und dazwischen nochmal guckt, ob ihr auch da bei den anderen älteren, darunter liegenden Gesteinsanhalten seht, die fallen erst nach Norden und dann nach Süden, dann wird da irgendeine Großstruktur zwischenliegen, wie zum Beispiel eine Falte. Und diese Sachen könnt ihr dann aus Oberflächendaten in den Untergrund projizieren. Und das Gleiche, das müsst ihr nicht machen, indem ihr durchs Gelände lauft und dann anfangt, alles zu messen, kann man auch geologische Karten für nutzen. Die gibt es ja schon für alle Teile in Deutschland, in unterschiedlichen Auflösungen, aus unterschiedlichen Altern. Und selbst basierend auf diesen Daten, wenn wir wissen, welche Gesteine sind alt und welche liegen unten und welche liegen jünger obendrauf, können wir immer noch rekonstruieren, wie denn wahrscheinlich diese Schichten sich im Untergrund weiter ausbreiten. Und das kann uns dann dabei helfen, dass wir ein besseres Verständnis des Untergrundes bekommen, sodass wir da dann schon in einem ersten Ansatz einfach ein besseres Bild des Untergrundes bekommen. Da müssen wir nicht Millionen von Euro investieren, um ein Loch zu bohren, um dann nochmal mehr Geld zu investieren, um daraus ein Kernmaterial zu bekommen, was eine fantastische Sache ist, aber doch die meisten Leute aufgrund des hohen Preises eher abschreckt.
2: Okay, das heißt, wir werden tatsächlich noch gebraucht, weil wir dann günstiger sind als irgendwelche Hightech.
0: Ihr seid
1: aber
0: nicht.
1: Auch für die Kernbeschreibung braucht man
2: Kernbeschreibung, ja. Stimmt, wir brauchen es ja.
0: So oder so, ja. Uns Geos braucht man. Aber es gibt so viele einfache Möglichkeiten, um ein besseres Verständnis über den Untergrund zu bekommen. Dazu gehört Bohren definitiv dazu. Irgendwann führt kein Weg mehr dran vorbei, um ein Loch zu bohren. Das muss irgendwann passieren, wenn wir Geothermie oder sonstige Speicheranwendungen durchführen wollen. Aber diese Grundlagen, das räumliche Verständnis und die Argumentation, warum wir das und das interpretieren, das bedarf immer noch dieser geologischen Grundlagenskills, die ja hier und da ein bisschen angestaubt wirken. Wenn man sich immer noch vorstellt, dass wir mit Hammer draußen rumstehen bei Wind und Wetter und alles einmessen, was uns unter die Nase kommt. Aber es ist halt die einzige Disziplin, die in der Lage ist, diese Informationen zu liefern. Das kann kein Maschbauer, das kann kein Geodät, das können wir Geos.
1: Cool. Und damit würde ich sagen, schließen wir den heutigen Podcast, weil das ist doch eine schöne Grundmessage. Wir sind nicht umsonst da.
2: Ja.
1: Genau, damit bedanke ich mich für eure Aufmerksamkeit und natürlich auch bedanke ich mich bei Benjamin, dass er heute da war. Und ich hoffe, es hat euch gefallen und wir sehen uns beim nächsten Mal. Hören uns beim nächsten Mal.
2: Tschüss.
0: Tschüss.

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